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1: Ich bin Marvin Stanke und das wird der Tag. In Hannover zeigt die Messe IAA Transportation heute wieder die Zukunft von Lkw und Logistik. Die Messe ist wichtig für Deutschland als Wirtschaftsstandort. Rund 140.000 Menschen arbeiten direkt in der deutschen Nutzfahrzeugindustrie. Ein Hingucker war schon ein fahrerloser Elektrolaster für eine Supermarktkette. Er wurde auf der Messe vorgestellt und sorgte für Schlagzeilen. Der Lkw fährt bereits ohne Fahrer zwischen Lager und Filiale der Supermarktkette. Erstmals ist dafür in Deutschland eine offizielle Genehmigung erteilt worden. Die Messe läuft noch bis Sonntag. EZB-Präsidentin Christine Lagarde eröffnet heute die 10. Forschungskonferenz der Europäischen Zentralbank. Für Deutschland ist besonders die weitere Inflationsentwicklung von Bedeutung. Auch die schwache deutsche Konjunktur dürfte eine wichtige Rolle spielen. Diskutiert werden zudem die Perspektiven der europäischen Geldpolitik und mögliche Zinsentscheidungen. Die Ergebnisse könnten Hinweise für Unternehmen, Verbraucher und deutsche Finanzmärkte liefern. Und Bergsteigerlegende Reinhold Messner wird heute 82 Jahre alt. Er gilt als einer der erfolgreichsten Bergsteiger der Geschichte. Messner bestieg als erster Mensch alle 14 Berge über 8000 Meter. In den 70er Jahren erreichte er den Mount Everest ohne zusätzlichen Sauerstoff. Auch als Abenteurer, Autor und Museumsgründer machte er sich einen Namen. Das Schlagerradio-Wetter in Berlin und Brandenburg. Viele Wolken, immer wieder Schauer und Gewitter möglich. Die Tiefstwerte jetzt 14 bis 11 Grad. Und die Aussichten, es bleibt wolkig, aber dafür meist trocken bei maximal 20 Grad.
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1: Ich bin Marvin Stanke und das wird der Tag. In Hannover zeigt die Messe IAA Transportation heute wieder die Zukunft von Lkw und Logistik. Die Messe ist wichtig für Deutschland als Wirtschaftsstandort. Rund 140.000 Menschen arbeiten direkt in der deutschen Nutzfahrzeugindustrie. Ein Hingucker war schon ein fahrerloser Elektrolaster für eine Supermarktkette. Er wurde auf der Messe vorgestellt und sorgte für Schlagzeilen. Der Lkw fährt bereits ohne Fahrer zwischen Lager und Filiale der Supermarktkette. Erstmals ist dafür in Deutschland eine offizielle Genehmigung erteilt worden. Die Messe läuft noch bis Sonntag. EZB-Präsidentin Christine Lagarde eröffnet heute die 10. Forschungskonferenz der Europäischen Zentralbank. Für Deutschland ist besonders die weitere Inflationsentwicklung von Bedeutung. Auch die schwache deutsche Konjunktur dürfte eine wichtige Rolle spielen. Diskutiert werden zudem die Perspektiven der europäischen Geldpolitik und mögliche Zinsentscheidungen. Die Ergebnisse könnten Hinweise für Unternehmen, Verbraucher und deutsche Finanzmärkte liefern. Und Bergsteigerlegende Reinhold Messner wird heute 82 Jahre alt. Er gilt als einer der erfolgreichsten Bergsteiger der Geschichte. Messner bestieg als erster Mensch alle 14 Berge über 8000 Meter. In den 70er Jahren erreichte er den Mount Everest ohne zusätzlichen Sauerstoff. Auch als Abenteurer, Autor und Museumsgründer machte er sich einen Namen. Das Schlagerradiowetter in Berlin und Brandenburg. Viele Wolken, immer wieder Schauer und Gewitter möglich. Die Tiefstwerte jetzt 14 bis 11 Grad. Und die Aussichten, es bleibt wolkig, aber dafür meist trocken bei maximal 20 Grad.
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1: Ich bin Marvin Stanke und das wird der Tag. In Hannover zeigt die Messe IAA Transportation heute wieder die Zukunft von Lkw und Logistik. Die Messe ist wichtig für Deutschland als Wirtschaftsstandort. Rund 140.000 Menschen arbeiten direkt in der deutschen Nutzfahrzeugindustrie. Ein Hingucker war schon ein fahrerloser Elektrolaster für eine Supermarktkette. Er wurde auf der Messe vorgestellt und sorgte für Schlagzeilen. Der Lkw fährt bereits ohne Fahrer zwischen Lager und Filiale der Supermarktkette. Erstmals ist dafür in Deutschland eine offizielle Genehmigung erteilt worden. Die Messe läuft noch bis Sonntag. EZB-Präsidentin Christine Lagarde eröffnet heute die 10. Forschungskonferenz der Europäischen Zentralbank. Für Deutschland ist besonders die weitere Inflationsentwicklung von Bedeutung. Auch die schwache deutsche Konjunktur dürfte eine wichtige Rolle spielen. Diskutiert werden zudem die Perspektiven der europäischen Geldpolitik und mögliche Zinsentscheidungen. Die Ergebnisse könnten Hinweise für Unternehmen, Verbraucher und deutsche Finanzmärkte liefern. Und Bergsteigerlegende Reinhold Messner wird heute 82 Jahre alt. Er gilt als einer der erfolgreichsten Bergsteiger der Geschichte. Messner bestieg als erster Mensch alle 14 Berge über 8000 Meter. In den 70er Jahren erreichte er den Mount Everest ohne zusätzlichen Sauerstoff. Auch als Abenteurer, Autor und Museumsgründer machte er sich einen Namen.
2: Das Schlagerradio-Wetter in Berlin und Brandenburg. Derzeit in Berlin-Hellersdorf 12 Grad, in Cottbus in der Niederlausitz auch 12 und in Küritz an der Küritzer Seenkette 11 Grad. Aktuell wolkig, später bleibt es auch grau in grau, aber trocken mit Höchstwerten von 19 bis 21 Grad. Morgen ebenfalls stark bewölkt mit einzelnen Schauern bei maximal 20 Grad.
3: Hier ist der Schlagerradio-Verkehrsservice. Aktuell keine Störungen. Kommt gut an.
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2: Guten Morgen.
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1: Haus am See, Peter Fox, ja, schönen guten Morgen.
2: Guten Morgen.
1: 10 Minuten nach 5. Heute ist Donnerstag. Es ist der 17. September und heute ist so ein ganz besonderer Tag der Country-Musik. Aber was mich auch interessiert, Sauftag des Apfels im Schlafrock.
2: Ja, sehr gut.
1: Sehr, sehr lecker mit Pudding. Und Tag des Monte Cristo Sandwiches. Da muss ich erstmal gucken, was das ist, um festzustellen, dass es mein Lieblingssandwich ist. Mit Käse und hier so Wurst drauf.
2: Ja, Schinken.
1: Ja, das ist einfach mein Ding. Könnte ich nonstop essen.
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0: Space Italia, der neue Hit von Pietro Basile. So geht's rein in deinen Donnerstag hier, Schlagerradio.
1: Guten Morgen.
0: Noch eine Viertelstunde, dann ist es 5:30.
1: Ja, so richtig gefährlich könnte die KI jetzt werden, sagen zumindest die eigenen KI-Chefs.
0: Ja, irgendwie hat sich da eine selbst angegriffen, ne? Das war da auch mal so ein Thema gewesen vor einer Zeit.
1: Die machen sich auch langsam selbstständig. Also aktuell testet man noch, inwiefern die sich selbstständig machen können.
0: Ja, ja.
1: Und man hat mit Erschrecken festgestellt, dass sie trotz Abschottung Wege ins Internet gefunden haben, versteckte Kommunikationswege untereinander gebaut haben und teilweise auch versucht haben, auf fremde Systeme und Sicherheitslücken zuzugreifen.
0: Ja, es ist echt verrückt, ne? Du kennst es nicht, Terminator.
1: Ja,
0: mit Arnold Schwarzenegger.
1: Doch.
0: Als Roboter. Mhm. So ein Roboter ging jetzt auch auf seinen Entwickler los.
1: Ja,
0: ne?
1: Das sah aus. Karate Kid 2.0, sag ich dir.
0: Ja, es ist wirklich verrückt. Und da fährt doch tatsächlich auch noch von einer Einkaufsmarke ein elektrischer LKW ohne Mensch drin,
1: ja,
0: von einer Filiale zum Verteilerzentrum, um die Produkte abzuholen.
1: Da sitzt wirklich niemand drin, also nicht mal eine Sicherheitsperson, die das Ganze überwacht.
0: Sieht
1: gar
0: futuristisch aus.
1: Niemand.
0: Ich frage mich, wie das dann, wie er die Spur erkennt. Weißt du, da siehst du natürlich rechts, links, aber Winter, Schnee.
1: Ja.
0: Wenn da Dreck auf der Straße ist, wie fährt er denn dann? Durchs Feld oder wie?
1: Das ist auch spannend. Erstmal ist die Zulassung nur für 4 Monate vom Kraftfahrtbundesamt zugelassen.
0: Mhm.
1: Und tatsächlich ist das auch die allererste in Deutschland, wo das so funktioniert hat.
0: Okay, also in Kassel aufgepasst, ist das Ding
1: Obacht.
0: Unterwegs in Hessen. Mal sehen, wenn er sich verfährt, kommt er vielleicht auch nochmal nach Mecklenburg-Vorpommern oder Berlin. Oder vielleicht wird er da auch bald eingeführt.

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2: Ich bin Marvin Stanke und das wird der Tag. In Hannover zeigt die Messe IAA Transportation heute wieder die Zukunft von Lkw und Logistik. Die Messe ist wichtig für Deutschland als Wirtschaftsstandort. Rund 140.000 Menschen arbeiten direkt in der deutschen Nutzfahrzeugindustrie. Ein Hingucker war schon ein fahrerloser Elektrolaster für eine Supermarktkette. Er wurde auf der Messe vorgestellt und sorgte für Schlagzeilen. Der Lkw fährt bereits ohne Fahrer zwischen Lager und Filiale der Supermarktkette. Erstmals ist dafür in Deutschland eine offizielle Genehmigung erteilt worden. Die Messe läuft noch bis Sonntag. EZB-Präsidentin Christine Lagarde eröffnet heute die 10. Forschungskonferenz der Europäischen Zentralbank. Für Deutschland ist besonders die weitere Inflationsentwicklung von Bedeutung. Auch die schwache deutsche Konjunktur dürfte eine wichtige Rolle spielen. Diskutiert werden zudem die Perspektiven der europäischen Geldpolitik und mögliche Zinsentscheidungen. Die Ergebnisse könnten Hinweise für Unternehmen, Verbraucher und deutsche Finanzmärkte liefern. Und Bergsteigerlegende Reinhold Messner wird heute 82 Jahre alt. Er gilt als einer der erfolgreichsten Bergsteiger der Geschichte. Messner bestieg als erster Mensch alle 14 Berge über 8000 Meter. In den 70er Jahren erreichte er den Mount Everest ohne

0: zusätzlichen Sauerstoff. Auch als Abenteurer, Autor und Museumsgründer machte er sich einen Namen.
1: Das Schlagerradiowetter in Berlin und Brandenburg. Aktuell bewölkt, später bleibt es grau in grau, aber trocken mit Höchstwerten zwischen 19 und 21 Grad.
2: Hier ist der Schlagerradio Verkehrsservice. Aktuell keine Störungen. Kommt gut an.
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0: Großartig, Nino De Angelo hier bei Schlagerradio. Noch 20 Minuten, dann ist es 6.
1: Guten Morgen.
0: Elli und Norman hier, der neue Schlagerradio Morgen.
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0: Jawohl. In der Stunde wollen wir es wieder wissen.
1: Ja.
0: Von dir.
1: Und zwar, was der neue 250.000 Euro Schlager ist.
0: Ja, man könnte von den 250.000 Euro, ich habe es mal ausrechnen lassen, 125.000 Döner kaufen. Davon könnte man 342 Jahre essen. Oder ich kenne auch Leute, die schaffen es in einem Jahr. Oder 1,25 Tonnen Gummibärchen.
1: Ui.
0: Kann man den ganzen Pool voll machen.
1: Ich glaube, die halten sich länger als die Döner.
0: Ja, aber die Kalorien möchten wir nicht zählen.
1: Nee.
0: Da wird unsere Ernährungsmedizinerin wuschig. Also pass auf, in der Stunde geht's wieder los. 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Und beim Finale bist du dann auch dabei. 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

0: 10 Minuten bis 6. Heute ist Donnerstag, der 17. September. Schönen Start in diesen Tag.
1: Das Wetter in Berlin und Brandenburg, ein Mix aus Sonne und Wolken bei maximal 21 Grad.
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3: Check one, check two. Was liegt heute an, Kollege Olo?
4: Guten Morgen, Captain. Oh, ich lese eben, wie gefährlich Schlafmangel für den Körper ist.
3: Ja, ja.
4: Also jetzt schon wieder mit dem armen Follow-me-Auto.
3: Ja, Augen zu und durch. Achtung, Cabin Crew, Fräulein Schieber, bitte ins Cockpit.
5: Ja, Captain.
3: Alles gut bei Ihnen da hinten?
5: Ja, oh, das ZDF macht keine Silvestershow mehr.
3: Wer will denn jetzt bitte um diese Zeit an Silvester denken, also?
5: Ja, aber es geht um die Show von Kiwi und Kerner.
3: Wer will denn jetzt bitte um diese Zeit an Kiwi und Kerner denken?
5: Naja, aber die Sendung war schon mittlerweile Kult an Silvester.
3: Ach, Kult. Silvesterkult ist die Sendung da mit der alten, einsamen Frau am Esstisch und der besoffene Opa. Obwohl
5: was?
3: Ja, da sind wir ja wieder bei Kiwi und Kerner. Ne?
5: Also ich finde das immer toll. Vor allem die ganzen Promis, die da immer aufgetreten sind.
3: Ja, so lustlos, dass man den Jahreswechsel gar nicht hat abwarten können.
5: Also so schlecht waren die jetzt nicht.
3: Also letztes Jahr haben wir beim Auftritt von dieser Shirin David gut gelaunt angestoßen, sind ins Bett.
5: Ziehen Sie na bitte.
3: Ja, aber es war erst 22 Uhr.
6: Entschuldigung, 10, 9, 8, 7.
3: Nein. So, Landeanflug oder Tower meldet, das Erste will sein Silvesterprogramm auch abspecken.
5: Ach, echt?
3: Ja, die zeigen dieses Jahr Dinner for One.
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0: Norman hier, der neue Schlagerradio Morgen.
1: Guten Morgen.
0: Hello again, sag ich mal. Howie kommt nämlich gleich. Und wir haben den neuen Hit von Peter Maffay und Johannes Oerding.
1: Und heute absolute Kinopremiere von einem meiner, ich glaube, neuesten Lieblingsfilme. Mhm. Welcher genau das ist, verrate ich um 6.10 Uhr.
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3: Ich bin Jerome Nussbaum. In den letzten großen TV-Auseinandersetzungen vor den Wahlen am Sonntag haben sich die Spitzenkandidaten einen Schlagabtausch geliefert. In Berlin sorgte dabei das Thema Antisemitismus für Diskussionen zwischen dem CDU-Spitzenkandidaten Evers und linken Kandidatin Ehralp. Evers warf der Linken vor, nicht konsequent genug gegen antisemitische Vorfälle in den eigenen Reihen vorzugehen. Er sprach von einem grundlegenden Problem statt von Einzelfällen. Ehralp wies die Kritik zurück und betonte, dass sie ebenso wie ihre Partei klar zum Existenzrecht Israels stehe. Brandenburgs Landtag kommt heute erneut zusammen. Zu Beginn soll es um das Thema Ärztemangel gehen und dabei um die neue Medizinerausbildung in Cottbus. Auch der Ausbau der Ostbahn in Richtung Polen steht auf der Tagesordnung, ebenso der Bevölkerungsschutz und eine weitere Unterstützung des Netzwerks Schule ohne Rassismus. Unionsfraktionschef Frei hält schnelle Entscheidungen zu Entlastungen bei den Spritpreisen für möglich. Nach seinen Worten könnte das schon zum 1. Oktober gelingen. Er sagte in der ARD, alle müssten dafür eng zusammenarbeiten. Dabei nannte er zwei Optionen: eine Absenkung der Energiesteuer, wie schon beim Tankrabatt im Mai und Juni, oder eine niedrigere Mehrwertsteuer auf Kraftstoffe. Für die zweite Möglichkeit hatte sich gestern auch Bundeswirtschaftsministerin Reiche ausgesprochen. Demnach könnte die Mehrwertsteuer befristet von 19% auf 7% gesenkt werden. US-Präsident Trump hat der EU mit einem Handelsstopp gedroht, sollte sie deutlich enger mit Kanada zusammenarbeiten. Hintergrund ist der Plan aus Brüssel, Kanada eine sogenannte assoziierte Mitgliedschaft anzubieten.
4: Laut Trump könne ein solcher Schritt eine feindselige Handlung darstellen. Dann werde er sehr hohe Zölle verhängen und den Handel mit Europa ganz einstellen. EU-Kommissionspräsidentin von der Leyen hatte gestern die Sondermitgliedschaft Kanadas ins Spiel gebracht. Wie das genau aussehen soll, ließ sie offen. Denkbar ist aber eine engere Zusammenarbeit in den Bereichen Verteidigung und Technologie. Ulrike Klein, Redaktion.
3: Bayer Leverkusen ist mit einem Sieg in die Fußball-Europa League gestartet. Gegen den slowenischen Meister NK Sielce gab es ein 2:0.
1: Das Schlagerradio-Wetter in Berlin und Brandenburg. Derzeit in Berlin-Hellersdorf 12 Grad, in Cottbus in der Niederlausitz auch 12 und in Küritz an der Küritzer Seenkette 11 Grad. Aktuell wolkig, später bleibt es auch grau in grau, aber trocken mit Höchstwerten von 19 bis 21 Grad. Morgen ebenfalls stark bewölkt mit einzelnen Schauern bei maximal 20 Grad.
0: Hier ist der Schlagerradio-Verkehrsservice. Aktuell keine Störungen. Kommt gut an.
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0: Schlagerradio. 306, Amy Norman hier.
1: Guten Morgen.
0: Neue Schlagerradio Morgen. Hey.

0: Hello again, der Mega-Hit von Howie.
1: Guten Morgen.
0: Schönen Morgen, hier ist der neue Schlagerradio Morgen mit Emmy Norman. Frische neue Musik gibt's gleich von Peter Maffay und Johannes Oerding. Es ist 10 Minuten nach 6.
1: Ich bin ganz im Flower Power Fever, denn jetzt heute kommt der offiziell raus, der Film von Dieter Thomas Kuhn und es war Sommer.
0: Das ist aber jetzt kein unterhaltsamer Film, sondern eine Dokumentation,
1: ja,
0: oder?
1: Genau. Ja, genau. Die wurden ein Jahr lang begleitet und haben tatsächlich auch nochmal Archivmaterial ausgebuddelt, damals aus den 90ern, wo sie auch dann angefangen haben. Mhm. Ganz wilde Frisuren, auch bis heute ja noch.
0: Und weil du Fan bist, warst du auch dicht dran und mit dabei.
1: Selbstverständlich, bei der Vorpremiere war ich mit dabei. Dieter war nämlich auch mit da und hat auch mal so ein bisschen aus dem Nähkästchen geplaudert, was denn da eigentlich so abging.
2: Die Kamera war täglich von morgens bis abends wirklich dabei und ich habe es jetzt schon ein paar Mal natürlich gesagt, die Juliane kennt es, wenn ich eine Dokumentation mache, wenn ich eine bekomme, dann muss ich mich voll und ganz drauf einlassen. Das Kamerateam, die Juliane, die waren den ganzen Tag um uns rum und irgendwann hast du es nicht mehr gemerkt. Mhm. Ja, das war einfach weg, das ist ausgeblendet und das ist natürlich auch schlimm, was ich dann in dem Film sehen musste, weil ich plötzlich gesehen habe, die Kamera war eigentlich da und ich habe nicht damit gerechnet. Wenn ich den Film hätte entscheiden können, hätte ich natürlich das eine oder andere rausgenommen.
0: Ja, so, was da für Szenen drin waren, ja? Ein Besuch auf der Toilette oder so?
1: Nee, aber beim Fertigmachen. Und da sieht man auch, wie Brusttattoo geklebt wird. Also das war eine ganz spannende Geschichte.
0: Das habe ich noch nie erlebt, ja. Dieter Thomas Kuhn wurde da auch gefragt, was sein Lieblingssong ist von den vielen, die er ja gecovert und gemacht hat. Und auch einer, den er gar nicht hören kann. Hier die Antwort. Lieblingssong.
2: Also ich meine, der Film heißt Es war Sommer und ich glaube, das ist auch so Lieblingssong.
0: Das ist diese Peter Maffay-Nummer dann, ne?
2: Zu dem Song, den wir von Anfang an eigentlich nie selber hören wollten und auch nicht spielen wollten und trotzdem das immer wieder gemacht haben. Michaela.
1: Oh nein! Die Person, die da gerade so laut im Hintergrund brüllt, war im Übrigen meine Tante, die war richtig echauffiert.
0: Michaela, ne? Bata Illich Original, Dieter Thomas Kuhn. Also, großer Film, ab jetzt im Kino und ab jetzt gibt's auch die Tickets zu kaufen für das große Abschiedskonzert im nächsten Jahr.

0: 18 Minuten nach 6 mit Linda Hesse rein in deinen Donnerstag.
1: Guten Morgen.
0: Hier ist Schlagerradio.
1: Es ist Zeit, mal ganz freundlich Happy Birthday zu singen.
0: Ja, ein paar berühmte Leute, die heute am 17.09. Geburtstag haben. Reinhold Messner, den kennst du bestimmt, ne? Das ist so ein Bergsteiger.
1: Ja.
0: Der war schon ganz oben. Ich glaube, ich habe mir seinen Zeh abgefroren da
1: hat
0: oben.
1: Hat er nicht die Top 8000er oder was das Buch
0: da alles
1: macht,
0: drauf
1: hat er nicht
0: gemacht.
1: Da alles...
0: Auch ein absolut sympathischer Typ. Aber was glaubst du, wie alt er wird jetzt,
1: Reinhold Messner? Also er ist also, aus meiner Perspektive betrachtet, ist er glaube ich schon ein paar Tage älter. Gib mir mal einen Tipp, wird's rund?
0: Nein.
1: Nicht.
0: Ist nicht ganz rund. Aber der hatte einen Runden vor 2 Jahren gehabt.
1: Ja, dann sage ich, jetzt ist er, jetzt lege ich mich richtig in den Nesseln. 72.
0: Nee, 82.
1: Ach, naja, gut. Okay, besser als 62. Ja, gut. Naja, so. 10 Jahre daneben.
0: Und noch jemand hat Geburtstag, die kennst du noch ganz bestimmt. Ein ehemaliges deutsches Model, die immer irgendwie Remi Demi macht, Natascha Ochsenknecht.
1: Ach, toll. Das ist doch die Mutter von meinem Jugendschwarm. Ich war doch verknallt
0: und
1: in Jimmy Ochsenknecht.
0: Wie alt kann denn so eine Mutter werden?
1: Alt hoffentlich. Also bei meiner hoffe ich das zumindest.
0: Bei diesen Kindern, ich meine, das ist auch anstrengend, ja.
1: Ja, Natascha Ochsenknecht. Oh, da habe ich letztens erst noch einen Podcast gehört. Ich glaube, ich befürchte, da hat sie auch erzählt, wie alt sie ist. Ist sie jetzt nicht auch schon Ende 50?
0: Ja, schon die 60 überschritten.
1: Dann sage ich jetzt 63.
0: Ja, Glückwunsch zum 62.
1: Naja, sie guckt nah dran.
0: Man sieht sie aber, glaube ich, nicht
1: Nein,
0: an. Das muss man natürlich
1: nicht.
0: Sagen.
1: Nein.

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11: In Berlin-Lichtenberg steht ein Blitzer auf der Landsberger Allee, in Berlin-Köpenick Spindlersfelder Straße und in Falkensee Blitzanhänger Havelländer Weg.
13: Im kommenden Monat könnte es endlich Entlastungen für Autofahrer an den Tankstellen geben. Zumindest wird das von der Bundesregierung angepeilt. Wie ist da der Stand, Jerome, in den Schlagerradio-Nachrichten?
14: Unionsfraktionschef Frei hält schnelle Entscheidungen zu Entlastungen bei den Spritpreisen für möglich. Nach seinen Worten könnte das zum 1. Oktober gelingen, sagte er in der ARD. Dafür müssten alle eng zusammenarbeiten. Frei nannte zwei Optionen. Eine Absenkung der Energiesteuer, wie schon beim Tankrabatt im Mai und Juni, oder eine niedrigere Mehrwertsteuer auf Kraftstoffe. Für die zweite Möglichkeit hatte sich gestern auch Bundeswirtschaftsministerin Reiche ausgesprochen. Demnach könnte die Mehrwertsteuer befristet von 19% auf 7% gesenkt werden. Allerdings ist die Finanzierung noch umstritten. Die SPD hatte sich für eine Übergewinnsteuer ausgesprochen, um sich das Geld von den Mineralölkonzernen zurückzuholen. Noch dieses Thema. Ein Handelsstopp zwischen den USA und der EU droht. US-Präsident Trump ist nicht damit einverstanden, dass die EU Kanada eine sogenannte assoziierte Mitgliedschaft anbieten will. Ein solcher Schritt könne eine feindselige Handlung darstellen, sagte er. Dann werde er sehr hohe Zölle verhängen und den Handel mit Europa ganz einstellen. EU-Kommissionspräsidentin von der Leyen hatte gestern noch offen gelassen, wie eine solche Sondermitgliedschaft genau aussehen könnte.
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14: Im Wahlkampf kritisiert die AfD-Spitzenkandidatin Brinker kurz vor der Abgeordnetenhauswahl die hohen Ausgaben Berlins. Zwei Bereiche stören sie dabei am meisten. Gegenüber unserem Sender sagte sie:
15: Wir haben inzwischen viele Millionen Ausgaben an sogenannte NGOs, die irgendwelche Projekte finanziert bekommen, wo es aber zum Beispiel kein Controlling gibt. Das ist ein wichtiger Punkt. Und wir müssen natürlich mit den Kosten runter, gerade für die Unterbringung und Versorgung von Geflüchteten. Da liegen wir inzwischen bei weit über 2 Milliarden Euro pro Jahr.
14: Gewählt wird am Sonntag. Viel Geld ist auch Thema im Landtag von Brandenburg gewesen. Finanzminister Keller sagte zum Auftakt der Haushaltsberatungen, die Landesregierung wolle einerseits sparen, wo sich das Land begrenzen könne, andererseits investieren, wo sich der Staat nicht zurückziehen dürfe. Der Entwurf sieht Ausgaben in den kommenden beiden Jahren von jeweils mehr als 18 Milliarden Euro vor.
13: Das Schlagerradiowetter in Berlin und Brandenburg. Aktuell bewölkt, später bleibt es grau in grau, aber trocken mit Höchstwerten zwischen 19 und 21 Grad.
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0: Ab in die 80er mit Thomas Anders. Was macht das schon? Guten Morgen, ihr Schlagerradio. Es ist 6.40 Uhr Minuten an deinem Donnerstag.
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3: Und damit ist es wieder an der Zeit, dass wir erfahren, was der aktuelle 250.000 Euro Schlager ist. Thematisch sehr passend, wie ich finde. Wolfgang Petri, Morgen Gold.
0: Also, wenn du Morgen Gold gleich bei uns hörst.
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3: Landest du bei uns im Studio, gewinnst du sofort 50 Euro und bist natürlich beim großen Finale am 31.10. in Berlin dabei. Dort hast du dann drei Chancen, einen fünfstelligen Code in den Tresor einzugeben. Und ist dein Code richtig, gewinnst du eine Viertelmillion.
0: Dann ist auch morgen dann für dich Gold.
3: Juhu!

0: Der aktuelle Vincent Weisshit. Guten Morgen, 6.47 Uhr. Du stehst mit Schlagerradio auf.
1: Das Wetter in Berlin und Brandenburg, ein Mix aus Sonne und Wolken bei maximal 21 Grad.
0: Und jetzt Zeit für die ersten Hörer des Tages. Wir reden mit euch heute Morgen über einen autonomen LKW, der zwischen Supermarkt und dem Verteilezentrum jetzt schon in Kassel hin und her fährt in Hessen. Einige sind schon ein bisschen irritiert, ja.
1: Vor allem aber auch generell über die KI, weil da gibt es natürlich auch einige Probleme. Eine Frage, die Chantal hier stellt, voll gruselig mit dem LKW. Wer haftet denn eigentlich, wenn der LKW eine Katze oder ein Auto übersieht?
0: Ja, und wie sieht es langfristig für die Arbeitsplätze der Berufskraftfahrer aus? Das fragt hier der Michael.
1: Zur KI generell gibt es ja auch noch eine Meinung, unter anderem von Gabi. Sie sagt, absolut nicht, ich vertraue der KI, dass größten Risiken entstehen durch menschliche Fehler. Eine gut programmierte KI ist objektiver, präziser und macht weniger Fehler als wir.
0: Gut, wir fragen manchmal auch die KI, ob sie uns unterstützen kann. Seit neuestem zickt sie rum. Ja, also die sagt mir dann echt, ich frage sie was und dann sagt sie, im Moment kann ich auf diese Frage keine Antwort finden. Ja, dann stehst du dann da und sagst, das hast du sonst immer gemacht, ja. Claudia zum Beispiel, klar, Software kann auch abstürzen und gehackt werden. Ja, dann fährt dieser LKW.
1: Das ist schwierig.
0: Mit dem Einkauf dann wahrscheinlich gleich direkt zu dir nach Hause.
1: Wobei, das wäre wieder praktisch.

0: Jamie Norman hier, der neue Schlagerradio Morgen. Rein geht's in den Donnerstag mit dem blauen Planet von Karat. Und wir haben auch ein frisches neues Lied von Kerstin Ott, Tausendmal Nein.
1: Und wir stellen uns die Frage, kann uns KI wirklich gefährlich werden oder nicht vielleicht sogar hilfreich? Mehr dazu um 7.10 Uhr.
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0: In Panketal steht der neueste Blitzer Humboldtweg, auf der Bundesstraße 246 in Bestensee und in Steckelsdorf.
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10: Ich bin Jerome Nussbaum. In den letzten großen TV-Auseinandersetzungen vor den Wahlen am Sonntag haben sich die Spitzenkandidaten einen Schlagabtausch geliefert. In Berlin sorgte dabei das Thema Antisemitismus für Diskussionen zwischen dem CDU-Spitzenkandidaten Evers und linken Kandidatin Ehralp. Evers warf der Linken vor, nicht konsequent genug gegen antisemitische Vorfälle in den eigenen Reihen vorzugehen. Er sprach von einem grundlegenden Problem statt von Einzelfällen. Ehralp wies die Kritik zurück und betonte, dass sie ebenso wie ihre Partei klar zum Existenzrecht Israel stehe. Brandenburgs Landtag kommt heute erneut zusammen. Zu Beginn soll es um das Thema Ärztemangel gehen und dabei um die neue Medizinerausbildung in Cottbus. Auch der Ausbau der Ostbahn in Richtung Polen steht auf der Tagesordnung, ebenso der Bevölkerungsschutz und eine weitere Unterstützung des Netzwerks Schule ohne Rassismus. Unionsfraktionschef Frei hält schnelle Entscheidungen zu Entlastungen bei den Spritpreisen für möglich. Nach seinen Worten könnte das schon zum 1. Oktober gelingen. Er sagte in der ARD, alle müssten dafür eng zusammenarbeiten. Dabei nannte er zwei Optionen: eine Absenkung der Energiesteuer, wie schon beim Tankrabatt im Mai und Juni, oder eine niedrigere Mehrwertsteuer auf Kraftstoffe. Für die zweite Möglichkeit hatte sich gestern auch Bundeswirtschaftsministerin Reiche ausgesprochen. Demnach könnte die Mehrwertsteuer befristet von 19% auf 7% gesenkt werden. US-Präsident Trump hat der EU mit einem Handelsstopp gedroht, sollte sie deutlich enger mit Kanada zusammenarbeiten. Hintergrund ist der Plan aus Brüssel, Kanada eine sogenannte assoziierte Mitgliedschaft anzubieten.
11: Laut Trump könne ein solcher Schritt eine feindselige Handlung darstellen. Dann werde er sehr hohe Zölle verhängen und den Handel mit Europa ganz einstellen. EU-Kommissionspräsidentin von der Leyen hatte gestern die Sondermitgliedschaft Kanadas ins Spiel gebracht. Wie das genau aussehen soll, ließ sie offen. Denkbar ist aber eine engere Zusammenarbeit in den Bereichen Verteidigung und Technologie. Ulrike Klein, Redaktion.
10: Bayer Leverkusen ist mit einem Sieg in die Fußball-Europa League gestartet. Gegen den slowenischen Meister NK Sielce gab es ein 2:0.
1: Das Schlagerradio-Wetter in Berlin und Brandenburg. Derzeit in Berlin-Neukölln 12 Grad, in Luckenwalde im Fleming 11 und in Lüchen in der Uckermark auch 11 Grad. Aktuell wolkig, später bleibt es auch grau in grau, aber trocken mit Höchstwerten von 19 bis 21 Grad. Morgen ebenfalls stark bewölkt mit einzelnen Schauern bei maximal 20 Grad.
0: Hier ist der Schlagerradio-Verkehrsservice. Aktuell keine Störungen. Kommt gut an.
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0: Es ist 4:07. Guten Morgen. Amy Norman hier.

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1: Wenn ich dich anrufe, so erhörst du mich und gibst meiner Seele große Kraft. Psalm 138, Vers 3.

0: Morgen, es ist 9:09. Amy Norman hier, der neue Schlagerradio Morgen.
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0: Wolfgang Petri, morgen Gold, das ist der 250.000 Euro Schlager. Kann jederzeit hier kommen. Achte auf den, wenn du den hörst, schick eine WhatsApp mit Schlagerradio und deinem Wohnort an die 08079 89 99. 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
3: Ja, so richtig gefährlich könnte die KI jetzt werden, sagen zumindest die eigenen KI-Chefs.
0: Ja, irgendwie hat sich da eine selbst angegriffen, ne? Das war da auch mal so ein Thema gewesen, ja, vor einer Zeit.
3: Die machen sich auch langsam selbstständig, also aktuell testet man noch, inwiefern die sich selbstständig machen können. Ja, ja. Und man hat mit Erschrecken festgestellt, dass sie trotz Abschottung Wege ins Internet gefunden haben, versteckte Kommunikationswege untereinander gebaut haben und teilweise auch versucht haben, auf fremde Systeme und Sicherheitslücken zuzugreifen.
0: Ja, es ist echt verrückt, ne? Du kennst es nicht, Terminator.
3: Ja,
0: mit Arnold Schwarzenegger.
3: Doch.
0: Als Roboter. Mhm. So ein Roboter ging jetzt auch auf seinen Entwickler los.
3: Ja,
0: ne?
3: Das sah aus. Karate Kid 2.0, sag ich dir.
0: Ja, es ist wirklich verrückt. Und da fährt doch tatsächlich auch noch von einer Einkaufsmarke ein elektrischer LKW ohne Mensch drin,
3: ja,
0: von einer Filiale zum Verteilerzentrum, um die Produkte abzuholen.
3: Da, ja, sitzt wirklich niemand drin, also nicht mal eine Sicherheitsperson, die das Ganze überwacht.
0: Sieht
3: gar
0: futuristisch
3: nichts, niemand.
0: Aus. Ich frage mich, wie das dann, wie er die Spur erkennt. Weißt du, da siehst du natürlich rechts, links, aber Winter, Schnee.
3: Ja.
0: Wenn da Dreck auf der Straße ist, wie fährt er denn dann? Durchs Feld oder wie?
3: Das ist auch spannend. Erstmal ist die Zulassung nur für 4 Monate vom Kraftfahrtbundesamt zugelassen.
0: Mhm.
3: Und tatsächlich ist das auch die allererste in Deutschland, wo das so funktioniert hat.
0: Okay, also in Kassel aufgepasst, ist
3: ja
0: das Ding
3: Obacht
0: unterwegs in Hessen. Mal sehen, wenn er sich verfährt, kommt er vielleicht auch nochmal nach Mecklenburg-Vorpommern oder Berlin. Oder vielleicht wird er da auch bald eingeführt. Lass uns überraschen, ja.

0: 19 Minuten nach 7, Schlagerradio ist hier. Ist die KI gefährlich oder nicht? Darüber reden wir ja heute Morgen mit euch. Ein Discounter lässt zum Beispiel jetzt einen LKW ohne Fahrer auf die Straße. Das kann natürlich schon gefährlich sein, ja,
1: aber
0: wenn da niemand auf die Bremse drückt.
1: Wir haben da einige Antworten bekommen von Hörern und da schreibt Lisa zum Beispiel eine Sache und da hat sie total recht. Super Sache, Roboter trinken keinen Alkohol, werden nicht müde und überholen wenigstens nicht spontan im Überholverbot.
0: Ja, okay, die halten sich an die Regeln.
1: Ja.
0: Wer weiß, wie lange so ein LKW Elefantenrennen dann läuft, in einen LKW den an. Nein, den Elektro lasse ich nicht vorbei, ich gebe Gas, ich gebe noch das Letzte hier. Ja. Aber hier zum Beispiel, Andi hat uns geschrieben, wird es sich zum Beispiel einen vollautomatischen Roboter für zu Hause wünschen,
1: auch
0: der
1: schön
0: Kaffee serviert und aufräumt das Zimmer.
1: Bin ich dabei?
0: Also das wäre natürlich eine sinnvolle Entwicklung für eine KI.
1: Da sind wir schon nah dran mit dem Staubsaugerroboter. Das Wetter in Berlin und Brandenburg, ein Mix aus Sonne und Wolken bei maximal 21 Grad.
2: Letzter Aufruf für zwei Piloten über den Wolken.
3: Check, one, check, two, was liegt heute an, Kollege Olo?
4: Guten Morgen, Captain. Oh, ich lese eben, wie gefährlich Schlafmangel für den Körper ist.
3: Ja, ja.
4: Also jetzt schon wieder mit dem armen Follow-me-Auto.
3: Ja, Augen zu und durch. Achtung, Cabin Crew, Fräulein Schieber, bitte ins Cockpit.
5: Ja, Captain.
3: Alles gut bei Ihnen da hinten?
5: Ja, oh, das ZDF macht keine Silvestershow mehr.
3: Wer will denn jetzt bitte um diese Zeit an Silvester denken, also?
5: Ja, aber es geht um die Show von Kiwi und Kerner.
3: Wer will denn jetzt bitte um diese Zeit an Kiwi und Kerner denken?
5: Ja, aber die Sendung war schon mittlerweile Kult an Silvester.
3: Ach, Kult. Silvesterkult ist die Sendung da mit der alten, einsamen Frau am Esstisch und der besoffene Opa. Obwohl...
5: Obwohl was?
3: Ja, da sind wir ja wieder bei Kiwi und Kerner. Ne?
5: Also ich finde das immer toll. Vor allem die ganzen Promis, die da immer aufgetreten sind.
3: Ja, so lustlos, dass man den Jahreswechsel gar nicht hat abwarten können.
5: Also so schlecht waren die jetzt nicht.
3: Also letztes Jahr haben wir beim Auftritt von dieser Shirin David gut gelaunt angestoßen, sind ins Bett.
5: Ziehen Sie na bitte.
3: Ja, aber es war erst 22 Uhr.
6: Entschuldigung, 10, 9, 8, 7.
4: Nein.
3: So, Landeanflug oder Tower meldet, das Erste will sein Silvesterprogramm auch abspecken.
5: Ach, echt?
3: Ja, die zeigen dieses Jahr Dinner for One.
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4: Hier ist Schlagerradio an Ihrem Donnerstagmorgen, 7.30 Uhr.
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4: In Berlin-Lankwitz steht ein Blitzer in der Kaiser-Wilhelm-Straße, in Schöneiche bei Berlin in der Kalkberger Straße und in Roskow unter den Linden.
6: Im kommenden Monat könnte es endlich Entlastungen für Autofahrer an den Tankstellen geben. Zumindest wird das von der Bundesregierung angepeilt. Wie ist da der Stand, Jerome, in den Schlagerradio-Nachrichten?
7: Unionsfraktionschef Frei hält schnelle Entscheidungen zu Entlastungen bei den Spritpreisen für möglich. Nach seinen Worten könnte das zum 1. Oktober gelingen, sagte er in der ARD. Dafür müssten alle eng zusammenarbeiten. Frei nannte 2 Optionen. Eine Absenkung der Energiesteuer, wie schon beim Tankrabatt im Mai und Juni, oder eine niedrigere Mehrwertsteuer auf Kraftstoffe. Für die zweite Möglichkeit hatte sich gestern auch Bundeswirtschaftsministerin Reiche ausgesprochen. Demnach könnte die Mehrwertsteuer befristet von 19% auf 7% gesenkt werden. Allerdings ist die Finanzierung noch umstritten. Die SPD hatte sich für eine Übergewinnsteuer ausgesprochen, um sich das Geld von den Mineralölkonzernen zurückzuholen. Noch dieses Thema. Ein Handelsstopp zwischen den USA und der EU droht. US-Präsident Trump ist nicht damit einverstanden, dass die EU Kanada eine sogenannte assoziierte Mitgliedschaft anbieten will. Ein solcher Schritt könne eine feindselige Handlung darstellen, sagte er. Dann werde er sehr hohe Zölle verhängen und den Handel mit Europa ganz einstellen. EU-Kommissionspräsidentin von der Leyen hatte gestern noch offen gelassen, wie eine solche Sondermitgliedschaft genau aussehen könnte.
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7: Im Wahlkampf kritisiert die AfD-Spitzenkandidatin Brinker kurz vor der Abgeordnetenhauswahl die hohen Ausgaben Berlins. 2 Bereiche stören sie dabei am meisten. Gegenüber unserem Sender sagte sie:
8: Wir haben inzwischen viele Millionen Ausgaben an sogenannte NGOs, die irgendwelche Projekte finanziert bekommen, wo es aber zum Beispiel kein Controlling gibt. Das ist ein wichtiger Punkt. Und wir müssen natürlich mit den Kosten runter, gerade für die Unterbringung und Versorgung von Geflüchteten. Da liegen wir inzwischen bei weit über 2 Milliarden Euro pro Jahr.
7: Gewählt wird am Sonntag. Viel Geld ist auch Thema im Landtag von Brandenburg gewesen. Finanzminister Keller sagte zum Auftakt der Haushaltsberatungen, die Landesregierung wolle einerseits sparen, wo sich das Land begrenzen könne, andererseits investieren, wo sich der Staat nicht zurückziehen dürfe. Der Entwurf sieht Ausgaben in den kommenden beiden Jahren von jeweils mehr als 18 Milliarden Euro vor.
6: Das Schlagerradiowetter in Berlin und Brandenburg. Aktuell bewölkt, später bleibt es grau in grau, aber trocken mit Höchstwerten zwischen 19 und 21 Grad.
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4: Auf der 100 Richtung Süden 5 Minuten Stau vor Albuinstraße, A12 Briesen-Fürstenwalde Ost 14 Minuten und dann auch auf der Bundesstraße 168 zwischen Eberswalde und Beeskow 10 Minuten extra. Kommt gut an.
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0: 7.39 Uhr. Rein geht's in den Donnerstag mit Schlagerradio.
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0: Wir lieben diese Nummer, du liebst diese Nummer und hier gibt sie, die neue Helene Fischer an meiner Seite. 7.47 Uhr, Aufstehen mit Schlagerradio.
1: Guten Morgen.
0: Amy Norman hier. Was ist los in der Welt der Reichen und Schönen? Hier sind deine Promi-News.
1: Die 13. Staffel The Masked Singer hat gestartet mit 16 maskierten Promis und diesmal ganz anders. Nicht mehr live, sondern voraufgezeichnet. Es treten immer 4 Masken gleichzeitig gegeneinander an. 2 fliegen direkt raus, 2 kommen ins Halbfinale. Und gestern mal mit dabei Professor Dr. Dr. Schweinstein, ein Fuchsfalter namens Momo, Bubble und besonders niedlich Emily Wau. Und Emily Wau musste auch relativ schnell das Tanzfeld, möchte ich fast schon wieder sagen, räumen, denn dahinter versteckte sich Let's Dance-Tänzerin Isabel Edwardson. Bei Bubble war das Ganze ein bisschen schwieriger. Bubble flog relativ schnell raus, aber man spekulierte lange, ob es nicht vielleicht ein Boxer oder ein Sportler ist. Bubble hat das gesungen.
0: Okay.
1: Das ist der ESC-Song. Fällt dir auf, wer das sein könnte?
0: Nein, keine Idee. Nein.
1: Umso erschreckender war es, Sänger Ben Zucker.
0: Oh was?
1: Hat sich unter Bubble versteckt.
0: Okay. Das klingt aber nicht so, singt's.
1: Nee, hat sich ein bisschen verstellt mit der Stimme, okay, damit er nicht so schnell zu erkennen ist. Hat leider nicht funktioniert, die Taktik.
0: Okay, großes Chaos bei Anna-Maria Zivkov. Der Riesenhit Plan A fliegt raus aus allen Playlisten bei YouTube weg. So klingt der, ist jetzt nicht mehr erlaubt zu spielen, also schnell aus. Grund ist, ABBA und Madonna haben nie die Erlaubnis gegeben.
1: Nee.
0: Also es ist schon natürlich schwierig. Anna-Maria Zivko hat Jura studiert, sie hätte es wissen müssen.
1: Eigentlich geht man davon aus, ja. Spannend wird es auch heute Abend wieder im Fernsehen, denn Heidi Klum feiert ihr Heidi-Fest und zwar schon zum zweiten Mal. 900 Gäste sind eingeladen heute, 20.15 Uhr auf RTL, kann man sich das angucken. Und natürlich ganze Menge Leute mit dabei, die ganze Familie von Frau Klum, Tom Kaulitz, Tochter Leni, Sohn Henry, Mama Erna, halbe Tokyo-Hotel-Gruppe. Naomi Campbell wird mit dabei sein und auch als DJ auflegen. Und natürlich auch die Schlagerwelt ist vertreten. Zum Beispiel Vicky Leandros wird singen, Achim Petri, Sarah Engels und noch ganz, ganz viele mehr.
0: Und Carsten Walter, ehemals bei Feuerherz, macht ja aktuell Musik wieder und spielt jetzt auch eine neue Hauptrolle. Und zwar in der Serie von RTL Alles, was zählt, ist der Koch Robin Fassbender. Wir drücken ihm die Daumen, dass die Karriere erfolgreich weitergeht.
1: Und dass alle Finger dranbleiben beim Schnibbeln.

0: Amy Norman hier, der neue Schlager Radio Morgen. Guten gleich Morgen. Bei uns nach 8. Kann es sein, dass vielleicht Wolfgang Petri kommt?
1: No.
0: Gold, Gold, eine Chance auf die 250.000. So, Vanessa Mai ist auf alle Fälle dabei und der neue Andrea Berghit.
1: Wer auf jeden Fall kommt, ist mein neuer absoluter Lieblingsfilm. Welcher genau das ist und was das mit Schlager zu tun hat, verrate ich gleich um 8.10 Uhr.
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0: In Berlin-Lichtenberg steht ein Blitzer auf der Landsberger Allee, in Berlin-Köpenick Spindlersfelder Straße und in Falkensee Blitzanhänger Havelländer Weg.
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16: Ich bin Jerome Nussbaum. Kurz vor der Abgeordnetenhauswahl in Berlin hat der CDU-Spitzenkandidat Evers die linken Kandidatin Ehralp mit antisemitischen Vorfällen in den eigenen Reihen konfrontiert. Er sprach in der Wahldebatte in der ARD am Abend von einem grundlegenden Problem statt von Einzelfällen.
17: Das alles, was wir jetzt gehört haben, war verdammt schwer zu ertragen. Wir sind hier in Berlin, in der Stadt, aus der heraus der Holocaust, die Shoah, organisiert wurde. Wir stehen in einer ganz besonderen Verantwortung dafür, dass jüdische Menschen sich in unserer Stadt überall zu jeder Zeit sicher fühlen können. Das muss das Berliner Freiheits- und Schutzversprechen sein.
16: Ehralp wies die Kritik zurück und betonte, dass sie ebenso wie ihre Partei klar zum Existenzrecht Israels stehe.
18: Ich weiß aber auch, dass muslimische Frauen beispielsweise, die ein Kopftuch tragen, auch Ängste haben. Und auch diese Menschen müssen wir schützen. Und ich finde, wir müssen die verschiedenen Perspektiven sehen und die Menschen zusammenführen. Und da hilft es, glaube ich, nicht mit Repression besonders stark bei solchen Demonstrationen vorzugehen, die Palästina-Solidarität ausdrücken möchten.
16: Letzte Umfragen sagen ein Kopf-an-Kopf-Rennen zwischen CDU und Linke in Berlin bei der Wahl am Sonntag voraus. Im Berufungsprozess um einen tödlichen Badeunfall am Werbelinsee hat die Verteidigung gefordert, das Verfahren einzustellen. Der Prozess ziehe sich enorm in die Länge, hieß es vor dem Landgericht Frankfurt-Oder. Dies habe erhebliche psychische und berufliche Konsequenzen. Angeklagt sind 4 Lehrerinnen und Erzieherinnen. Sie werden für den Tod eines 7-jährigen Mädchens verantwortlich gemacht. Als Reaktion auf die stark gestiegenen Spritpreise verzichtet Italien ein Jahr lang auf die Kfz-Steuer bei Kleinwagen und Motorrollern. Die Regelung gilt nach offiziellen Angaben für etwa 14,5 Millionen Fahrzeuge. In Frankreich hat die Regierung die Tankzuschüsse für die Landwirtschaft, das Baugewerbe und die Fischerei bis zum Jahresende verlängert. In Deutschland gibt es noch keine Einigung, wie Autofahrer entlastet werden könnten. Unionsfraktionschef Frei hält aber eine Entscheidung zum 1. Oktober für möglich. Bayer Leverkusen ist mit einem Sieg in die Fußball-Europa League gestartet. Gegen den slowenischen Meister NK Celje gab es ein 2:0. Als zweiter deutscher Verein startet heute Abend Hoffenheim in die Europa League mit einem Auswärtsspiel gegen Kreta.
13: Das Schlagerradio-Wetter in Berlin und Brandenburg. Derzeit in Berlin-Neukölln 12 Grad, in Luckenwalde im Fläming 11 und in Lüchen in der Uckermark auch 11 Grad. Aktuell wolkig, später bleibt es auch grau in grau, aber trocken mit Höchstwerten von 19 bis 21 Grad. Morgen ebenfalls stark bewölkt mit einzelnen Schauern bei maximal 20 Grad.
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0: Auf der 100 Richtung Süden 5 Minuten Stau vor Albuinstraße, A12 Briesen-Fürstenwalde Ost 14 Minuten und dann auch auf der Bundesstraße 168 zwischen Eberswalde und Beeskow 10 Minuten extra. Kommt gut an.
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0: Guten Morgen, es ist 8:04. Emmy Norman hier, der neue Schlagerradio Morgen. Wir warten noch auf Morgengold. Das wollen wir heute noch spielen von Wolfgang Petri. Deine Chance, 50 € zu gewinnen und dabei sein beim 250.000 € Finale.

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1: Die Prinzen mit dem Knallerküssen verboten. Es ist jetzt 8:09. Rein geht's in den Donnerstag mit Amy und Norman, der neue Schlagerradio Morgen. Und gleich neue Musik von Andrea Berg.
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1: Wolfgang Petri, Morgen Gold, das ist der 250.000 Euro Schlager. Kann jederzeit hier kommen. Achte auf den, wenn du den hörst, schick eine WhatsApp mit Schlagerradio und deinem Wohnort an die 08079 89 99. Dann sofort 50 Euro, wenn du bei uns im Studio landest, und beim Finale um die 250.000 Euro dabei sein.
4: Ich bin ganz im Flower Power Fever, denn jetzt heute kommt der offiziell raus, der Film von Dieter Thomas Kuhn und es war Sommer.
1: Das ist aber jetzt kein unterhaltsamer Film, sondern eine Dokumentation,
4: ja,
1: oder?
4: Genau. Ja, genau. Die wurden ein Jahr lang begleitet und haben tatsächlich auch nochmal Archivmaterial ausgebuddelt, damals aus den 90ern, wo sie auch dann angefangen haben. Mhm. Ganz wilde Frisuren, auch bis heute ja noch.
1: Und weil du Fan bist, warst du auch dicht dran und mit dabei.
4: Selbstverständlich, bei der Vorpremiere war ich mit dabei. Dieter war nämlich auch mit da und hat auch mal so ein bisschen aus dem Nähkästchen geplaudert, was denn da eigentlich so abging.
5: Kamera war täglich von morgens bis abends wirklich dabei und ich habe es jetzt schon ein paar Mal natürlich gesagt, die Juliane kennt es, wenn ich eine Dokumentation mache, wenn ich eine bekomme, dann muss ich mich voll und ganz drauf einlassen. Das Kamerateam, die Juliane, die waren den ganzen Tag um uns rum und irgendwann hast du es nicht mehr gemerkt. Mhm. Ja, das war einfach weg, das ist ausgeblendet und das ist natürlich auch schlimm, was ich dann in dem Film sehen musste, weil ich plötzlich gesehen habe, die Kamera war eigentlich da und ich habe nicht damit gerechnet. Wenn ich den Film hätte entscheiden können, hätte ich natürlich das eine oder andere rausgenommen.
1: Was da für Szenen drin waren, ja? Ein Besuch auf der Toilette oder so?
4: Nee, aber beim Fertigmachen. Und da sieht man auch, wie Brusttattoo geklebt wird. Das ist eine ganz spannende Geschichte.
1: Das habe ich noch nie erlebt, ja. Dieter Thomas Kuhn wurde da auch gefragt, was sein Lieblingssong ist von den vielen, die er ja gecovert und gemacht hat. Und auch einer, den er gar nicht hören kann. Hier die Antwort. Lieblingssong.
5: Also ich meine, der Film heißt Es war Sommer und ich glaube, das ist auch so Lieblingssong.
1: Das ist diese Peter-Maffay-Nummer dann, ne?
5: Zu dem Song, den wir von Anfang an eigentlich nie selber hören wollten und auch nicht spielen wollten und trotzdem das immer wieder gemacht haben. Michaela.
4: Oh nein! Die Person, die da gerade so laut im Hintergrund brüllt, war im Übrigen meine Tante, die war richtig echauffiert.
1: Michaela, ne? Bata Illich Original, Dieter Thomas Kuhn. Also, großer Film, ab jetzt im Kino und ab jetzt gibt's auch die Tickets zu kaufen für das große Abschiedskonzert im nächsten Jahr.

0: Wir sind groß, der Mega-Hit von Mark Forster. Wir haben 17 Minuten nach 8 hier Schlagerradio. Jetzt bei uns unsere Ernährungsmedizinerin Daniela Kilkowski. Schönen guten Morgen.
1: Guten Morgen.
2: Guten Morgen. Die dunklen Jahreszeiten stehen ja bevor. Herbst und Winter ist ja vergleichsweise wenig Sonne hier bei uns in Deutschland ja generell nicht. Und da hört man ja immer häufiger, Vitamin D soll man irgendwie mit dazu schmeißen in den Körper. Jetzt ist natürlich die Frage, braucht man das wirklich, vor allem hier in Deutschland? Und noch die viel wichtigere Frage, kann man da irgendwas falsch machen, irgendwie zu viel oder so?
1: Es ist in der Tat so, dass die meisten Menschen heutzutage einen Vitamin-D-Mangel haben. Ja, Vitamin-D wird ja mal als Vitamin bezeichnet, hat aber eigentlich die Funktion eines Hormones. Das ist das Vitamin-D reguliert eigentlich oder greift in ganz, ganz viele Stoffwechselprozesse ein, die noch gar nicht alle erforscht sind. Und auch Übergewicht sorgt dafür, dass weniger Vitamin-D ins Blut abgegeben wird. Und man kann Vitamin-D nicht überdosieren. Das heißt, wenn man ältere Leute zum Beispiel sollten im Winter, in den Wintermonaten auf jeden Fall Vitamin-D zu sich nehmen. Wenn man dann mal beim Hausarzt ist, kann man durchaus den Spiegel mal kontrollieren lassen. Dann kann man immer noch entscheiden, das Präparat abzusetzen. Ja. Jüngeren Leuten würde ich immer empfehlen, den Vitamin-D-Spiegel testen zu lassen. Es kommt auch ganz häufig bereits bei Kindern vor, vor allem auch bei übergewichtigen Kindern. Und damit die sich gut entwickeln können und damit man gesund bleibt und auch das Immunsystem funktioniert, sollte man das in den Wintermonaten auf jeden Fall testen lassen.
0: So läuft das. Ich bin ja eigentlich nie krank, deshalb ich nehme mal Vitamin D.
2: Siehste?
0: Jeden Tag. Alle Tipps von Daniela auf schlagerradio.de.

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1: 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Heute ist Donnerstag, es ist 8.30 Uhr.
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1: In Panketal steht der neueste Blitzer Humboldtweg, auf der Bundesstraße 246 in Bestensee und in Steckelsdorf.
2: Nur noch 3 Tage sind es bis zu den Wahlen in Berlin und Mecklenburg-Vorpommern. Am Abend kam es zu den letzten TV-Duellen. Wie war die Stimmung, Jerome, in den Schlagerradio-Nachrichten?
3: Die Spitzenkandidaten lieferten sich hitzige Debatten zwischen Mecklenburg-Vorpommerns Ministerpräsidentin Schwesig von der SPD und ihrem AfD-Herausforderer Holm ging es unter anderem um neue Atomkraftwerke, die die AfD bauen will. Holm ließ die direkte Frage danach, wo denn Atomkraftwerke entstehen könnten, unbeantwortet. Er sprach sich aber klar dafür aus, die Nord Stream Pipeline zu reaktivieren. In Berlin kam es währenddessen zur Antisemitismus-Debatte zwischen dem CDU-Spitzenkandidaten Evers und der linken Kandidatin Ehralp. Evers warf ihr vor, nicht konsequent genug gegen antisemitische Vorfälle in den eigenen Reihen vorzugehen.
4: Das alles, was wir jetzt gehört haben, war verdammt schwer zu ertragen. Wir sind hier in Berlin, in der Stadt, aus der heraus der Holocaust, die Shoah, organisiert wurde. Wir stehen in einer ganz besonderen Verantwortung dafür, dass jüdische Menschen sich in unserer Stadt überall zu jeder Zeit sicher fühlen können. Das muss das Berliner Freiheits- und Schutzversprechen sein.
3: Ehralp wies die Kritik zurück und betonte, dass sie ebenso wie ihre Partei klar zum Existenzrecht Israels stehe.
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3: In Fürstenwalde hat die Polizei bei der Linkspartei ein Anti-Höcke-Plakat sichergestellt. Der Thüringer AfD-Fraktionschef wurde darauf als Nazi bezeichnet. Es besteht der Anfangsverdacht einer Straftat. In Berlin rufen jüdische Vereine und Initiativen heute zu einer Solidaritätsaktion nach einem mutmaßlich antisemitischen Angriff auf. Alle Menschen sollen demnach in der Stadt sichtbar einen Davidstern tragen. Brandenburgs Landtag kommt heute erneut zusammen. Zu Beginn soll es um das Thema Ärztemangel gehen und dabei um die neue Medizinerausbildung in Cottbus. Auch der Ausbau der Ostbahn in Richtung Polen steht auf der Tagesordnung. Die Füchse Berlin haben in der Handball-Champions League eine Niederlage kassiert. Sie verloren das Spitzenspiel gegen Veszprém aus Ungarn mit 29:35.
2: Das Schlagerradiowetter in Berlin und Brandenburg. Aktuell bewölkt, später bleibt es grau in grau, aber trocken mit Höchstwerten zwischen 19 und 21 Grad.
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1: Auf der 100 Richtung Süden 5 Minuten Stau vor Albuinstraße, A12 Briesen-Fürstenwalde Ost 14 Minuten und dann auch auf der Bundesstraße 168 zwischen Eberswalde und Beeskow 10 Minuten extra. Kommt gut an.
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0: In 20 Minuten ist es 9. Emmy Norman hier.
1: Guten Morgen.
0: Der neue Schlagerradio Morgen.
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1: Hallo?
0: Hallo, guten Morgen.
1: Guten Morgen.
0: Franzi ist dran bei Schlagerradio. Herzlich willkommen.
1: Ja, danke.
0: Genau.
4: Bist du ganz außer Atem, Mensch?
0: Ja.
1: Ja, ich bin gerade beim Sport.
0: Ach so, okay.
4: Oh, Mensch, ja.
0: So früh am Morgen. Was machst du für einen Sport?
1: Ja, Cardio heute erstmal nur.
0: Ah ja, da ist man ganz schön außer Puste, ne? Ja. Machst du sowas häufiger? Ja. Wir kennen uns ja nicht so mit aus
4: nee,
0: hier.
4: Nee, da sind wir nicht so begabt.
1: Nee, ich komme jetzt erst gerade wieder rein nach einem Jahr gerade.
0: Okay, ja. Naja, und das ist der Anfang natürlich besonders schwer, ne?
1: Ja.
0: So, und du wolltest ganz genau wissen, wir sagen hier immer, schickt uns eine WhatsApp mit Schlagerradio und den Wohnort an die 08079 89 99. Du hast, glaube ich, jetzt 100 Mal geschrieben.
4: Gefühlt, ja.
0: Schlagerradio, wo du herkommst. Du wolltest auf Nummer sicher gehen,
4: Franzi. Cardio für die Finger gleich.
0: Ja, genau. Und deshalb heißt das große Glück, 50 Euro für dich. Herzlichen Glückwunsch.
1: Ja, danke. Oh, danke schön.
4: Ja, und damit du gleich aus der Puste bleiben kannst, damit ist ja nicht gut genug, sondern du bist jetzt auch automatisch qualifiziert für unser großes 250.000 Euro Finale am 31. Oktober im Park Inn am Alex in Berlin.
0: Super.
1: Oh ja, geil, ich freue mich.
0: Ja. Hast du schon eine Idee, was man so als sportliche Franzi mit einer Viertelmillion macht?
1: Ich glaube, erstmal eine Runde Urlaub.
0: Okay.
4: Sehr gut, sehr gut.
0: Wir hatten ja, ja schon von einer Hörerin mitbekommen, die will auf die Marathonstrecken
4: ja, Marathonreise will sie machen.
0: Wäre das auch was für dich?
1: Nee, ich glaube, da passe ich.
0: Okay. Gut. Einfach am Strand liegen. Etwas Schwimmsport, so Planschen, Hüpfen über die Wellen, das ist toll. Das habe ich auch gemacht im Urlaub.
4: Ja,
0: ja, Franzi.
1: Das würde ich noch ausprobieren.
0: Dann sehen wir uns am 31. Oktober. Amy und ich, wir sind dann auch da im Park in Amalix und senden auch direkt und wollen natürlich übertragen, wer die Viertelmillion gewinnt. Vielleicht bist du es. Du hast dort die Chance, dreimal einen fünfstelligen Code in den Tresor einzugeben. Und wenn der Code richtig ist, gewinnst du eine Viertelmillion. Super, Franzi.
1: Ja, geil, danke. Freue mich.
4: Wir uns auch.
0: Jo. Und es geht weiter. Super. Der nächste 250.000 Euro Schlager steht in den Startlöchern, kann jederzeit kommen und wir verraten euch, welcher das ist, nämlich in einer guten halben Stunde. 9:10 Uhr, genau.

0: Das ist der neue Hit von Peter Maffay und Johannes Oerding. Ein Leben lang ist nicht lang. 8:48 Uhr. Emmy Norman hier, dein neuer Schlagerradio Morgen.
1: Das Wetter in Berlin und Brandenburg, ein Mix aus Sonne und Wolken bei maximal 21 Grad.
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1: Und natürlich bei uns jetzt wieder zu Gast der Andi. Schönen guten Morgen.
0: Guten Morgen.
3: So, heute muss ich mal per Notfall zu Dr. Streche. Ich habe da nämlich eine Kleinigkeit vermasselt, wie man so schön sagt. Ja, und jetzt habe ich ganz akute Schmerzen und habe aber vorher auch direkt angerufen und gesagt, dass ich dann ganz schnell vorbeikomme. Und die Sprechstundenhilfe, die Emmy, die hat mir gleich gesagt, ich soll vorbeikommen.
1: Ja, okay. Besser ist.
3: Sie so
0: bist du auch
3: gesagt,
0: wirklich Privatpatient, ja?
3: Ja, ich bin heute wieder Privatpatient.
1: Ne? Termin 2028.
3: So, da komme ich gleich reingeschneit und dann sagst du, Norman, Herr Schmidt, danke, dass Sie vorher angerufen haben. Was haben Sie denn mit Ihrem Ohr gemacht? Das ist ja ganz versenkt. Ne? Mhm. Dann erkläre ich, was los war und das andere Ohr fragst du dann.
0: Hm? Okay, na dann.
3: So, ich komme gleich rein die Tür.
4: Ganz schnell. Ja. Ach Mensch.
5: Ach, Herr Streche, also Herr Dr. Streche, das ist hier heute auch wieder, da ist was los, sag ich Ihnen. Gucken Sie, jetzt ist hier der vom Telefonator.
0: Das Schmidt da.
5: Ja,
0: okay.
5: Ja.
3: Guten Morgen.
5: Hallo. Gleich durch.
0: Hallo. Herr Schmidt, ich sehe hier, Sie haben ja angerufen vorher. Gut, dass Sie
3: mir
0: einen wichtigen Termin vereinbart haben. Das kostet aber extra. Aber was haben Sie denn mit Ihrem Ohr gemacht? Das ist ja ganz versenkt.
3: Ja, ich hab gerade gebügelt und dann klingelt das Telefon und da habe ich mir aus Versehen das Bügeleisen ans Ohr gehalten.
0: Oh Gott. Und warum das andere Ohr, warum ist das auch versenkt?
3: Na, da habe ich Sie doch direkt angerufen.
5: Ach, hi.

0: Jamie Norman hier, der neue Schlagerradio Morgen.
1: Guten Morgen.
0: Gleichdächer von Berlin, die Hymne von Ute Freudenberg und Christian Neis und auch das neue Lied von Frieda Gold, da freue ich mich drauf.
1: Wir haben euch berichtet von KI, die gefährlich wird und LKWs, die jetzt selbstständig durch die Gegend fahren. Und ihr habt darauf geantwortet, wie eure Meinung dazu ist. Das klären wir gleich um 9.20 Uhr.
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5: In Berlin-Lankwitz steht ein Blitzer in der Kaiser-Wilhelm-Straße, in Schöneiche bei Berlin in der Kalkberger Straße und in Roskow unter den Linden.
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6: Ich bin Jerome Nussbaum. Kurz vor der Abgeordnetenhauswahl in Berlin hat der CDU-Spitzenkandidat Evers die linken Kandidatin Ehreib mit antisemitischen Vorfällen in den eigenen Reihen konfrontiert. Er sprach in der Wahldebatte in der ARD am Abend von einem grundlegenden Problem statt von Einzelfällen.
7: Das alles, was wir jetzt gehört haben, war verdammt schwer zu ertragen. Wir sind hier in Berlin, in der Stadt, aus der heraus der Holocaust, die Shoah, organisiert wurde. Wir stehen in einer ganz besonderen Verantwortung dafür, dass jüdische Menschen sich in unserer Stadt überall zu jeder Zeit sicher fühlen können. Das muss das Berliner Freiheits- und Schutzversprechen sein.
6: Ehreib wies die Kritik zurück und betonte, dass sie ebenso wie ihre Partei klar zum Existenzrecht Israels stehe.
8: Ich weiß aber auch, dass muslimische Frauen beispielsweise, die ein Kopftuch tragen, auch Ängste haben. Und auch diese Menschen müssen wir schützen. Und ich finde, wir müssen die verschiedenen Perspektiven sehen und die Menschen zusammenführen. Und da hilft es, glaube ich, nicht mit Repressionen besonders stark bei solchen Demonstrationen vorzugehen, die Palästina-Solidarität ausdrücken möchten.
6: Letzte Umfragen sagen ein Kopf-an-Kopf-Rennen zwischen CDU und Linke in Berlin bei der Wahl am Sonntag voraus. Im Berufungsprozess um einen tödlichen Badeunfall am Werbelinsee hat die Verteidigung gefordert, das Verfahren einzustellen. Der Prozess ziehe sich enorm in die Länge, hieß es vor dem Landgericht Frankfurt-Oder. Dies habe erhebliche psychische und berufliche Konsequenzen. Angeklagt sind 4 Lehrerinnen und Erzieherinnen. Sie werden für den Tod eines 7-jährigen Mädchens verantwortlich gemacht. Als Reaktion auf die stark gestiegenen Spritpreise verzichtet Italien ein Jahr lang auf die Kfz-Steuer bei Kleinwagen und Motorrollern. Die Regelung gilt nach offiziellen Angaben für etwa 14,5 Millionen Fahrzeuge. In Frankreich hat die Regierung die Tankzuschüsse für die Landwirtschaft, das Baugewerbe und die Fischerei bis zum Jahresende verlängert. In Deutschland gibt es noch keine Einigung, wie Autofahrer entlastet werden könnten. Unionsfraktionschef Frei hält aber eine Entscheidung zum 1. Oktober für möglich. Bayer Leverkusen ist mit einem Sieg in die Fußball-Europa-League gestartet. Gegen den slowenischen Meister NK Celje gab es ein 2:0. Als zweiter deutscher Verein startet heute Abend Hoffenheim in die Europa-League mit einem Auswärtsspiel gegen Kreta.
9: Das Schlagerradio-Wetter in Berlin und Brandenburg. Derzeit in Berlin-Reinickendorf 13 Grad, in Perleberg in der Prignitz 14 und in Prenzlau in der Uckermark 13 Grad. Aktuell wolkig, später bleibt es auch grau in grau, aber trocken mit Höchstwerten von 19 bis 21 Grad. Morgen ebenfalls stark bewölkt mit einzelnen Schauern bei maximal 20 Grad.
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5: Auf den 100 Richtung Süden, 13 Minuten Stau vor der Alboinstraße. Dann nochmal Richtung Norden, zwischen der Weckstraße und Schmargendorf, 8 Minuten extra Zeit einplanen. Brandenburg, die AWUS 115 rein nach Berlin bis zum Funkturm am Babelsberg. Eine gute halbe Stunde Zeitverlust. Voll ist es auch auf der Bundesstraße 103 in beiden Richtungen, zwischen Küritz und Plau, 18 Minuten Stau. Und auf dem westlichen Berliner Ring A10 Großkreuz lest 6 Minuten. Kommt gut an.
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5: Schlagerradio. 4 Minuten nach 9.
10: Guten Morgen.
5: Amy Norman hier, der neue Schlager.

0: Klassiker von Jürgen Drews, ein Bett im Kornfeld. 9:10 haben wir es. Hier ist Schlagerradio.
1: Guten Morgen.
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0: Da kann man sich für 300 Jahre mit Dönern eindecken.
1: 300 Jahre? Das ist aber eine Menge Döner.
0: Manche schaffen es in einem Jahr.
1: Wir brauchen dafür aber einen neuen 250.000 Euro Song. Und das ist jetzt Roland Kaiser. Manchmal möchte ich schon mit dir.
4: Manchmal möchte ich schon mit dir.
0: Ja, den erkennt man, ne?
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0: So eine Schunkelbiene hier.
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0: Also, wenn du das Lied bei uns in voller Länge hörst, schicke eine WhatsApp mit Schlagerradio und deinem Wohnort an die 08000 79 89 99.
1: Landest du bei uns im Studio, gewinnst du direkt 50 Euro und bist beim großen Finale am 31. Oktober in Berlin dabei. Dort hast du dann 3 Chancen, einen 5-stelligen Code in den Tresor einzugeben. Und ist dein Code richtig, gewinnst du eine Viertelmillion.
0: Empfehl uns weiter. Spielregeln zum Nachlesen auf schlagerradio.de. Also ab jetzt auf Roland Kaiser achten. Manchmal möchte ich schon mit dir.

0: Na, das war doch mal schön, die Münchner Freiheit und das Ganze gesungen mit Jay Del Alma. Ja, jetzt bist du, weißt du Bescheid, ne?
1: Ja, ich bin im Bilde.
0: Ohne dich schlafe ich heute Nacht nicht ein. Aber ich finde es immer schön, wenn das so italienisch-deutsch ist. Einfach herrlich. Wir reden mit euch heute Morgen über einen autonomen LKW, der zwischen Supermarkt und dem Verteilezentrum jetzt schon in Kassel hin und her fährt in Hessen. Einige sind schon ein bisschen irritiert, ja.
1: Vor allem aber auch generell über die KI, weil da gibt es natürlich auch einige Probleme. Eine Frage, die Chantal hier stellt, voll gruselig mit dem LKW. Wer haftet denn eigentlich, wenn der LKW eine Katze oder ein Auto übersieht?
0: Ja, und wie sieht es langfristig für die Arbeitsplätze der Berufskraftfahrer aus? Das fragt hier der Michael.
1: Zur KI generell gibt es ja auch noch eine Meinung, unter anderem von Gabi. Sie sagt, absolut nicht, ich vertraue der KI, dass größte Risiken entstehen durch menschliche Fehler. Eine gut programmierte KI ist objektiver, präziser und macht weniger Fehler als wir.
0: Gut, wir fragen manchmal auch die KI, ob sie uns unterstützen kann. Seit neuestem zickt sie rum. Ja, also die sagt mir dann echt, ich frage sie was und dann sagt sie, im Moment kann ich auf diese Frage keine Antwort finden. Ja, dann stehst du dann da und sagst, das hast du sonst immer gemacht, ja. Claudia zum Beispiel, klar, Software kann auch abstürzen und gehackt werden. Ja, dann fährt dieser
1: auch
0: LKW
1: das ist schwierig.
0: Mit dem Einkauf dann wahrscheinlich gleich direkt zu dir nach Hause.
1: Wobei, das wäre wieder praktisch.
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2: In Panketal steht der neueste Blitzer Humboldtweg, auf der Bundesstraße 246 in Bestensee und in Steckelsdorf.
4: Nur noch 3 Tage sind es bis zu den Wahlen in Berlin und Mecklenburg-Vorpommern. Am Abend kam es zu den letzten TV-Duellen. Wie war die Stimmung, Jerome, in den Schlagerradio-Nachrichten?
5: Die Spitzenkandidaten lieferten sich hitzige Debatten zwischen Mecklenburg-Vorpommerns Ministerpräsidentin Schwesig von der SPD und ihrem AfD-Herausforderer Holm ging es unter anderem um neue Atomkraftwerke, die die AfD bauen will. Holm ließ die direkte Frage danach, wo denn Atomkraftwerke entstehen könnten, unbeantwortet. Er sprach sich aber klar dafür aus, die Nord Stream Pipeline zu reaktivieren. In Berlin kam es währenddessen zur Antisemitismus-Debatte zwischen dem CDU-Spitzenkandidaten Evers und der linken Kandidatin Ehralp. Evers warf ihr vor, nicht konsequent genug gegen antisemitische Vorfälle in den eigenen Reihen vorzugehen.
6: Das alles, was wir jetzt gehört haben, war verdammt schwer zu ertragen. Wir sind hier in Berlin, in der Stadt, aus der heraus der Holocaust, die Shoah, organisiert wurde. Wir stehen in einer ganz besonderen Verantwortung dafür, dass jüdische Menschen sich in unserer Stadt überall zu jeder Zeit sicher fühlen können. Das muss das Berliner Freiheits- und Schutzversprechen sein.
5: Ehralp wies die Kritik zurück und betonte, dass sie ebenso wie ihre Partei klar zum Existenzrecht Israels stehe.
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5: In Fürstenwalde hat die Polizei bei der Linkspartei ein Anti-Höcke-Plakat sichergestellt. Der Thüringer AfD-Fraktionschef wurde darauf als Nazi bezeichnet. Es besteht der Anfangsverdacht einer Straftat. In Berlin rufen jüdische Vereine und Initiativen heute zu einer Solidaritätsaktion nach einem mutmaßlich antisemitischen Angriff auf. Alle Menschen sollen demnach in der Stadt sichtbar einen Davidstern tragen. Brandenburgs Landtag kommt heute erneut zusammen. Zu Beginn soll es um das Thema Ärztemangel gehen und dabei um die neue Medizinerausbildung in Cottbus. Auch der Ausbau der Ostbahn in Richtung Polen steht auf der Tagesordnung. Die Füchse Berlin haben in der Handball-Champions League eine Niederlage kassiert. Sie verloren das Spitzenspiel gegen Veszprém aus Ungarn mit 29:35.
4: Das Schlagerradio-Wetter in Berlin und Brandenburg. Aktuell bewölkt, später bleibt es grau in grau, aber trocken mit Höchstwerten zwischen 19 und 21 Grad.
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2: Auf den 100 Richtung Süden, 13 Minuten Stau vor der Alboinstraße. Dann nochmal Richtung Norden, zwischen der Weckstraße und Schmargendorf, 8 Minuten extra Zeit einplanen. Brandenburg, die AWOS 115 rein nach Berlin bis zum Funkturm ab Babelsberg. Eine gute halbe Stunde Zeitverlust. Voll ist es auch auf der Bundesstraße 103 in beiden Richtungen, zwischen Küritz und Plau, 18 Minuten Stau. Und auf dem westlichen Berliner Ring A10 Großkreuz. Kreuz lest 6 Minuten. Kommt gut an.
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0: Hier Schlagerradio, gleich mit neuer Musik. Vanessa Mai, ich fall in love. 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
2: Kaiserlich viel Geld und deshalb jetzt der passende 250.000 Euro Schlager Roland Kaiser. Manchmal möchte ich schon mit dir.
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0: auf die Texte von ihm.
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0: Amy Norman hier, der neue Schlagerradio Morgen. Und so gleich bei Andi aufgepasst. Manchmal möchte ich schon mit dir. Der Knaller von Roland Kaiser. Das ist unser 250.000 Euro Schlager.
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1: Fuß vom Gas in der Straße Alt-Friedrichsfelde in der 50er-Zone wird momentan geblitzt. Dann in der Rhein-Baben-Allee in der 30er in Berlin. Und wir haben noch einen Blitzer in Teltow, dort in der Lichterfelder Allee ebenfalls in der 30er-Zone.
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2: Ich bin Jerome Nussbaum. Ein Brand im U-Bahnhof Wittenbergplatz in Berlin hat zu Einschränkungen auf mehreren Linien geführt. In der Nacht war in einem Schaltraum Feuer ausgebrochen. Der Bahnhof musste deshalb geschlossen werden. Die Linie U1 wurde komplett gestrichen. Für die U3 wurde ein Ersatzverkehr mit Bussen eingerichtet zwischen Fährberliner Platz und Möckernbrücke. In Fürstenwalde hat die Polizei bei der Linkspartei ein Anti-Höcke-Plakat sichergestellt. Der Thüringer AfD-Fraktionschef wurde darauf als Nazi bezeichnet. Von den Ermittlern heißt es, es bestehe der Anfangsverdacht einer Straftat. Der kanadische Premierminister Carney spricht heute vor dem EU-Parlament. Seine Rede wird mit Spannung erwartet.
3: EU-Kommissionspräsidentin von der Leyen hatte Kanada gestern eine sogenannte assoziierte Mitgliedschaft angeboten. Die lehnt US-Präsident Trump ab. Nach dem Angebot könnte nun ein Handelsstopp der USA mit der EU drohen. Trump sagte, falls er dies als feindseligen Akt empfinden sollte, werde er hohe Zölle verhängen oder den Handel mit Europa in vielen Bereichen einstellen. Von der Leyen hatte noch offen gelassen, was die Sondermitgliedschaft Kanadas konkret bedeuten könnte. Denkbar ist aber eine engere Zusammenarbeit in den Bereichen Verteidigung und Technologie. Ulrike Klein, Redaktion.
2: Nach dem US-Senat hat auch das Repräsentantenhaus in Washington neuen Sanktionen gegen Russland zugestimmt. Das Gesetzespaket richtet sich gegen die russische Energie- und Verteidigungsindustrie, ebenso gegen die Schattenflotte Russlands. Präsident Trump wird außerdem ermächtigt, hohe Zölle gegen Länder wie China und Indien zu verhängen. Sie beziehen trotz des Ukraine-Kriegs nach wie vor große Mengen Öl und Gas aus Russland. Trump muss das Paket aber noch unterzeichnen, bevor es in Kraft treten kann. Der Deutsche Landkreistag hat den 10-Punkte-Plan der Bundesregierung gegen Sozialleistungsmissbrauch begrüßt. Nach Ansicht von Hauptgeschäftsführer Ruge setzt das Vorhaben an den richtigen Stellen an. Er sagte dem Tagesspiegel, organisierter Leistungsmissbrauch, Scheinbeschäftigung und ausbeuterische Geschäftsmodelle schadeten den Betroffenen, belasteten Kommunen und beschädigten das Vertrauen in den Sozialstaat. Deshalb sei es richtig, den Datenaustausch zwischen den beteiligten Behörden zu verbessern.
1: Das Schlagradio-Wetter in Berlin-Brandenburg. Wir haben in Berlin-Zehlendorf 15, in Senftenberg im Lausitzer Seenland 16 und in Templin in der Uckermark 15 Grad. Heute lockert die Bewölkung auf. Über den Mittag ist es wolkig bis stark bewölkt und am Nachmittag, da bleibt es dann meist trocken bei Höchstwerten zwischen 19 und 21 Grad. Morgen ist dann wechselnd bis stark bewölkt mit örtlichen Schauern. Im weiteren Tagesverlauf lassen die Schauer danach und es lockert auf bei Temperaturen um die 20 Grad.
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1: 3 nach 10, hallo auf die Straße, liebe Autofahrer. In Berlin gibt es Stau auf der A100 zwischen Innsbrucker Platz und Schmargendorf mit 14 Minuten und auf der B1 zwischen Alexanderstraße und Stralauer Straße, da sind wir bei 9 Minuten. In Brandenburg auf der B103 zwischen Küritz und Blau, da kommt es in beide Richtungen zu 22 Minuten Verzögerung. Auf der A13 zwischen Großküritz und Bestensee 16 Minuten und auf der A115 zwischen Potsdam-Babelsberg und Funkturm bitte auch mal 10 Minuten mehr Zeit einplanen. Kommt bitte gut an.
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1: Kurz nach 10, schönen Vormittag. Andy Schmidt ist hier, jetzt mit Ross and

0: Schlagerradio ist hier. Schönen Vormittag gleich mit Nino D'Angelo.
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0: Atmen wir kurz durch für einen echten Umwelterfolg. Das berühmte Ozonloch, das repariert sich von ganz allein. Messungen zeigen, dass es so klein ist wie seit Jahrzehnten nicht mehr. Die Ozonschicht, die uns vor gefährlichen UV-Strahlen schützt, die schließt sich immer weiter. Und das verdanken wir konsequenten internationalen Umweltschutzgesetzen. Ein meisterhafter Beweis dafür, dass Entscheidungen von heute die Welt von morgen retten können.

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8: Aktueller Blitzer in Berlin und zwar Mehringdamm in der 30er-Zone wird geblitzt und Rhein-Baben-Allee ebenfalls in der 30er. Und in Potsdam gibt es einen Blitzer in der Geschwister-Scholl-Straße, dort bei 30.
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9: Ich bin Jerome Nussbaum. An der Berliner Charité wird heute und morgen wieder gestreikt. Die Gewerkschaft Verdi hat die Pflegekräfte dazu aufgerufen, nicht zu arbeiten. Sie

0: Was. Gemeinsam treten sie bei einer Wahlkampfveranstaltung in der Bundesgeschäftsstelle der CDU auf. Das Motto lautet dabei: Extremisten von der Macht fernhalten, Lösungen aus der Mitte. Im Berufungsprozess um einen tödlichen Badeunfall am Werbellinsee hat die Verteidigung gefordert, das Verfahren einzustellen. Der Prozess ziehe sich enorm in die Länge, hieß es vor dem Landgericht Frankfurt-Oder. Dies habe erhebliche psychische und berufliche Konsequenzen. Angeklagt sind 4 Lehrerinnen und Erzieherinnen. Sie werden für den Tod eines 7-jährigen Mädchens verantwortlich gemacht.
1: Das Schlagradio-Wetter in Berlin-Brandenburg. Heute ist es wolkig bis stark bewölkt. Es bleibt aber meist trocken bei Temperaturen bis 21 Grad.
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1: Es ist 11:01. Hallo auf die Straße, liebe Autofahrer. Stau gibt es in Berlin momentan auf der 103 zwischen Schöneberg und Sachsendamm. Hier bitte mal 10 Minuten mehr Zeit einplanen. Und auf der 100 zwischen Hohenzollerndamm und Funkturm, da sind wir bei 6 Minuten. In Brandenburg, da gibt es Stau auf der B103 zwischen Blau und Küritz. Immer noch 22 Minuten hier auf der A13 zwischen Großköris und Bestensee sind wir bei 9 Minuten. Und auf der A10 zwischen Brieselang und Falkensee 5 Minuten. Kommt bitte überall gut und sicher an.
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Die Schickeria von der Spider-Murphy-Gang, hier Schlagerradio, schönen Vormittag euch. 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Es ist

0: Wind auf der Haut und Lisa, Roland Kaiser hier bei Schlagerradio. Ja, aber den Roland Kaiser Titel suchen wir nicht hierfür.
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0: 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Roland Kaiser, manchmal möchte ich schon mit dir, darauf müsst ihr achten.
3: Manchmal möchte ich schon mit dir diesen unerlaubten Weg zu Ende gehen.
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0: grüßt euch. Gleich gibt es bei unseren Schlagerradio-Experten mal ein paar Infos zu eurem Smart-TV zu Hause. Der speichert nämlich personalisierte Daten ab. Wisst ihr noch nicht, ne? Dauert deswegen gleich mal mehr dazu. Außerdem Musik von Max Giesinger und Ben Zucker.
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0: Am Heringdamm wird geblitzt in der 30er-Zone, außerdem in der Manteuffelstraße in der 50er in Berlin und wir haben noch einen Blitzer, wenn ihr gerade unterwegs seid, in Potsdam und zwar Stahnsdorfer Straße dort in der 30er.
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14: Ich bin Jerome Nussbaum. Ein Brand im U-Bahnhof Wittenbergplatz in Berlin hat zu Einschränkungen auf mehreren Linien geführt. In der Nacht war in einem Schaltraum Feuer ausgebrochen. Der Bahnhof musste deshalb geschlossen werden. Die Linie U1 wurde komplett gestrichen. Für die U3 wurde ein Ersatzverkehr mit Bussen eingerichtet zwischen Fährberliner Platz und Möckernbrücke. In Fürstenwalde hat die Polizei bei der Linkspartei ein Anti-Höcke-Plakat sichergestellt. Der Thüringer AfD-Fraktionschef wurde darauf als Nazi bezeichnet. Von den Ermittlern heißt es, es bestehe der Anfangsverdacht einer Straftat. Der kanadische Premierminister Carney spricht heute vor dem EU-Parlament. Seine Rede wird mit Spannung erwartet.
15: EU-Kommissionspräsidentin von der Leyen hatte Kanada gestern eine sogenannte assoziierte Mitgliedschaft angeboten. Die lehnt US-Präsident Trump ab. Nach dem Angebot könnte nun ein Handelsstopp der USA mit der EU drohen. Trump sagte, falls er dies als feindseligen Akt empfinden sollte, werde er hohe Zölle verhängen oder den Handel mit Europa in vielen Bereichen einstellen. Von der Leyen hatte noch offen gelassen, was die Sondermitgliedschaft Kanadas konkret bedeuten könnte. Denkbar ist aber eine engere Zusammenarbeit in den Bereichen Verteidigung und Technologie. Ulrike Klein, Redaktion.
14: Nach dem US-Senat hat auch das Repräsentantenhaus in Washington neuen Sanktionen gegen Russland zugestimmt. Das Gesetzespaket richtet sich gegen die russische Energie- und Verteidigungsindustrie, ebenso gegen die Schattenflotte Russlands. Präsident Trump wird außerdem ermächtigt, hohe Zölle gegen Länder wie China und Indien zu verhängen. Sie beziehen trotz des Ukraine-Kriegs nach wie vor große Mengen Öl und Gas aus Russland. Trump muss das Paket aber noch unterzeichnen, bevor es in Kraft treten kann. Der Deutsche Landkreistag hat den 10-Punkte-Plan der Bundesregierung gegen Sozialleistungsmissbrauch begrüßt. Nach Ansicht von Hauptgeschäftsführer Ruge setzt das Vorhaben an den richtigen Stellen an. Er sagte dem Tagesspiegel, organisierter Leistungsmissbrauch, Scheinbeschäftigung und ausbeuterische Geschäftsmodelle schadeten den Betroffenen, belasteten Kommunen und beschädigten das Vertrauen in den Sozialstaat. Deshalb sei es richtig, den Datenaustausch zwischen den beteiligten Behörden zu verbessern.
0: Das Schlagradio-Wetter in Berlin-Brandenburg. Wir haben in Berlin-Zehlendorf 15, in Senftenberg im Lausitzer Seenland 16 und in Templin in der Uckermark 15 Grad. Heute lockert die Bewölkung auf. Über den Mittag ist es wolkig bis stark bewölkt und am Nachmittag, da bleibt es dann meist trocken bei Höchstwerten zwischen 19 und 21 Grad. Morgen ist dann wechselnd bis stark bewölkt mit örtlichen Schauern. Im weiteren Tagesverlauf lassen die Schauer danach und es lockert auf bei Temperaturen um die 20 Grad.
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0: Es ist 3:53, hallo auf die Straße, liebe Autofahrer. Aktuell gibt es Stau in Berlin auf der 100 zwischen Hohenzollerndamm und Beckstraße. Hier aktuell 13 Minuten. In Brandenburg, da gibt es Stau auf der 115 zwischen Kleinmachnow und Spanischer Allee. Bitte mal 31 Minuten mehr Zeit einplanen. Und auf der A13 zwischen Großköris und Bestensee, da sind wir bei 9 Minuten. Kommt bitte gut an.
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0: Ich wünsche euch einen tollen Vormittag. Wir haben es kurz nach 11. Andi Schmidt ist hier jetzt mit Max Giesinger. Und dann gibt es auch noch Ben Zucker und DJ Ötzi. Lasst es euch gut gehen.

Ben Zucker und DJ Ötzi, was für eine geile Zeit hier in Berlin-Brandenburg, hier Schlagerradio. Und jetzt lehnen wir uns ein bisschen zurück und genießen einen richtigen Kultsong von Karat. Über 7 Brücken musst du gehen. Danke fürs Einschalten.

0: Das wird garantiert auch wieder ein Superhit von Helene Fischer an meiner Seite hier bei Schlagerradio. Gleich Leif Eldin für euch.
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0: Dein Fernseher, der kann mehr über dich wissen, als dir vielleicht lieb ist. Smart-TVs, die sammeln je nach Hersteller und Einstellungen Daten über das Nutzungsverhalten, teilweise für personalisierte Werbung. Unsere Kollegin Johanna Richter, die hatte Einzelheiten.
2: Ja, Smart-TVs können deutlich mehr Daten sammeln, als viele denken. Etwa Sehgewohnheiten, IP-Adressen oder Informationen über Geräte in der Nähe. Es wurde zudem berichtet, dass bei bestimmten Smart-TV-Anbietern Gespräche, Screenshots und weitere Daten erfasst und übertragen wurden. Dahinter stehen unter anderem Sprachsteuerung, Komfortfunktionen, aber auch personalisierte Werbung. Teilweise können Daten sogar im Standby gesammelt und später übertragen werden.
0: Okay, wow, vielen Dank dir, liebe Johanna. Wir haben jetzt mal drei Tipps für euch, was ihr jetzt tun könnt. Also als erstes mal beim nächsten Update nicht einfach alle akzeptieren anklicken, sondern nur notwendige Bedingungen freigeben. Dann schaut ihr in den Datenschutzeinstellungen mal nach und deaktiviert die personalisierte Werbung. Nutzungsdaten, HBBTV und, wenn möglich, das Mikrofon. Und drittens, wer möglichst wenig Daten übertragen möchte, trennt den Fernseher vom Internet und nutzt zum Streamen bei Bedarf einen separaten Streaming-Stick oder eine Box.

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2: Fuß vom Gas in der Straße Alt-Friedrichsfelde in der 50er-Zone wird momentan geblitzt. Dann in der Rhein-Baben-Allee in der 30er in Berlin. Und wir haben noch einen Blitzer in Teltow. Dort in der Lichter

0: denn dafür müssten etwa 700 zusätzliche Kräfte eingestellt werden. Brandenburgs Landtag befasst sich heute unter anderem mit dem Ärztemangel, vor allem auf dem Land. Auch der Ausbau der Ostbahn in Richtung Polen steht auf der Tagesordnung. Ebenso der Bevölkerungsschutz und eine weitere Unterstützung des Netzwerks Schule ohne Rassismus. Bundeskanzler Merz macht heute Wahlkampf mit dem Berliner CDU-Spitzenkandidaten Evers. Gemeinsam treten sie bei einer Wahlkampfveranstaltung in der Bundesgeschäftsstelle der CDU auf. Das Motto lautet dabei: Extremisten von der Macht fernhalten, Lösungen aus der Mitte. Im Berufungsprozess um einen tödlichen Badeunfall am Werbellinsee hat die Verteidigung gefordert, das Verfahren einzustellen. Der Prozess ziehe sich enorm in die Länge, hieß es vor dem Landgericht Frankfurt-Oder. Dies habe erhebliche psychische und berufliche Konsequenzen. Angeklagt sind 4 Lehrerinnen und Erzieherinnen. Sie werden für den Tod eines 7-jährigen Mädchens verantwortlich gemacht.
1: Das Schlagradio-Wetter in Berlin-Brandenburg. Heute ist es wolkig bis stark bewölkt. Es bleibt aber meist trocken bei Temperaturen bis 21 Grad.
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1: 2:02, hallo auf die Straße, liebe Autofahrer. Berlin gibt es momentan Stau auf der 100 zwischen Hohenzollern am Wegstraße mit 17 Minuten und auf der 100 zwischen Innsbrucker Platz und Detmolder Straße 16 Minuten. Auch in Brandenburg Stau auf der 115 zwischen Kleinmachnow und Spanische Allee, 18 Minuten hier. Und dann gibt es noch Stau auf der A13 zwischen Großköris und Westensee mit 9 Minuten. Kommt bitte überall gut an.
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0: Gerd Reeves, durch und durch hier bei Schlagerradio. Schönen Vormittag euch.
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0: Achtet auf unseren 250.000 Euro Schlager im Programm. Sobald der kommt, müsst ihr reagieren und dann könnt ihr euch qualifizieren für das 250.000 Euro Finale am Samstag, 31. Oktober. Roland Kaiser, manchmal möchte ich schon mit dir, darauf müsst ihr achten.
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0: Wenn ihr diesen Titel hört, dann schickt uns ganz schnell eine WhatsApp mit Schlagerradio in eurem Wohnort 08000 79 89 99 und landest du dann bei mir im Studio, dann gewinnst du sofort 50 Euro und bist qualifiziert für das 250.000 Euro Finale. Dort hast du dann drei Chancen, einen fünfstelligen Code in ein Tresor einzugeben und ist dein Code richtig, gewinnst du eine Viertelmillion Euro.

0: gleich geht's in die Mittagspause und natürlich auch in die Mittagspausenparty für euch. Und auch da gibt's wieder richtig tolle Musik. Thomas Anders zum Beispiel mit Florian Silbereisen. Wir haben Nena mit am Start, Olli P. und noch viele mehr. Viel Spaß jetzt gleich in eurer Mittagspause.
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7: Wart ihr so schnell in Berlin? Momentan am Mehringdamm in der 30er-Zone wird geblitzt. In der Silbersteinstraße in der 30er steht ebenfalls ein Blitzer. Und in Potsdam wird im Kurfürstenstraße in der 30er-Zone geblitzt.
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8: Ich bin Jerome Nussbaum. An der Berliner Charité wird heute und morgen wieder gestreikt. Die Gewerkschaft Verdi hat die Pflegekräfte dazu aufgerufen, nicht zu arbeiten. Sie fordert, den Tarifvertrag für Gesundheitsfachberufe nachzubessern und das Personal zu entlasten. Die Charité hält das für nicht finanzierbar, denn dafür müssten etwa 700 zusätzliche Kräfte eingestellt werden. Brandenburgs Landtag befasst sich heute unter anderem mit dem Ärztemangel, vor allem auf dem Land. Auch der Ausbau der Ostbahn in Richtung Polen steht auf der Tagesordnung. Ebenso der Bevölkerungsschutz und eine weitere Unterstützung des Netzwerks Schule ohne Rassismus. Der neue Fußball-Bundestrainer Jürgen Klopp will nach der WM-Pleite einen Neuanfang schaffen. Für die kommenden Länderspiele hat er 2 Kader nominiert mit jeweils 22 Spielern. Er macht sich große Hoffnungen, dass es damit besser klappt.
9: Als wir da jetzt genauer drauf geguckt haben, ist uns ganz, ganz viel Talent ins Auge gesprungen sozusagen. Sogar so viel, dass jetzt gar nicht alle dabei sind, um ehrlich zu sein, in dieser ganz speziellen Konstellation.
8: 16 Spieler sind jetzt nominiert, die noch nie ein Spiel für die A-Nationalmannschaft absolviert haben. Ihr erster Auftritt könnte schon zum Monatsende anstehen in der Nations League. An deutschen Tankstellen ist Diesel so teuer wie noch nie zuvor. Gestern kostete der Liter im Tagesdurchschnitt 2,45 Euro. Damit wurde der bisherige Rekord von April noch übertroffen, um 0,6 Cent, so der ADAC. Italien und Frankreich reagieren jetzt auf die hohen Spritpreise.
10: Die Regierung in Italien verzichtet ein Jahr lang auf die Kfz-Steuer bei Kleinwagen und Motorrollern. Die Regelung gilt nach offiziellen Angaben für mehr als 14 Millionen Fahrzeuge. In Frankreich hat die Regierung die Tankzuschüsse für die Landwirtschaft, das Baugewerbe und die Fischerei bis zum Jahresende verlängert. In Deutschland gibt es noch keine Einigung, wie Autofahrer entlastet werden könnten. Unionsfraktionschef Frei hält aber eine Entscheidung zum 1. Oktober für möglich. Noah Ulrich, Redaktion.
8: Ein Lottospieler aus Mecklenburg-Vorpommern hat großes Glück gehabt und 50 Millionen Euro gewonnen. Er hatte bei der Ziehung gestern Abend 6 richtige und die passende Superzahl. Der Jackpot hatte gerade erst wieder seine Maximalhöhe erreicht. Ein Lottosprecher sagte zu Bild, damit wurde der Maximaljackpot schon zum 3. Mal in diesem Jahr geknackt.
7: Das Schlagerradio Wetter in Brandenburg, aktuell in Berlin-Köpenick 18 Grad, in Bad Freienwalde am Oderbruch 17 und in Dahme im Fläming, da sind es 18 Grad. Heute Nachmittag weiterhin meist stark bewölkt, ab und zu gibt es ein paar Schauer bei bis zu 21 Grad und morgen wechseln sich dann viele Wolken mit sonnigen Phasen ab. Am Vormittag gibt es noch ein paar leichte Regenschauer, am Nachmittag gibt es dann nur noch vereinzelt ein paar Schauer. Die Temperaturen liegen morgen bei 20 Grad.
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7: 3 nach 12 Hallo auf die Straße, liebe Autofahrer. Aktuell Stau in Berlin auf der A100 zwischen Halenseestraße und Wechsstraße. Hier kommt es aktuell zu 18 Minuten Verzögerung. In Brandenburg Stau momentan und zwar auf der B103 zwischen Blau und Kyritz. Da kommt es in beide Richtungen mit bis zu 14 Minuten zur Verzögerung. In die A10 zwischen Großkreuz und Leest, da sind wir bei 7 Minuten. Noch Stau auf der A115 zwischen Kleinmachnow und Hüttenweg. Bei 6 Minuten. Kommt bitte gut an.
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7: Kurz nach 12, die nächste halbe Stunde darf wieder mitgesungen, mitgetanzt und mitgefeiert werden. Andi Schmidt ist hier. Hi.
6: Yes. Die

Olli P. und bester Tag hier, Schlagerradio. Schöne Mittagspausenparty euch jetzt mit Vanessa Mai und vielleicht mit 50 Euro in eurer Tasche. Achtet bitte drauf, wenn der Roland Kaiser kommt. Manchmal möchte ich schon mit dir, kann jederzeit soweit sein. Schickt uns eine WhatsApp 08079 89 99 mit dem Stichwort Schlagerradio und euer Wohnort und qualifiziert euch für die 250.000 Euro für das große Finale am 31. Oktober.

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1: Ich bin Jerome Nussbaum. Ein Brand im U-Bahnhof Wittenbergplatz in Berlin hat zu Einschränkungen auf mehreren Linien geführt. In der Nacht war in einem Schaltraum Feuer ausgebrochen. Der Bahnhof musste deshalb geschlossen werden. Die Linie U1 wurde komplett gestrichen. Für die U3 wurde ein Ersatzverkehr mit Bussen eingerichtet zwischen Fährberliner Platz und Möckernbrücke. In Fürstenwalde hat die Polizei bei der Linkspartei ein Anti-Höcke-Plakat sichergestellt. Der Thüringer AfD-Fraktionschef wurde darauf als Nazi bezeichnet. Von den Ermittlern heißt es, es bestehe der Anfangsverdacht einer Straftat. In den letzten großen TV-Auseinandersetzungen vor den Wahlen am Sonntag haben sich die Spitzenkandidaten einen Schlagabtausch geliefert. In Berlin sorgte dabei das Thema Antisemitismus für Diskussionen zwischen dem CDU-Spitzenkandidaten Evers und linken Kandidatin Ehralb. Evers warf der Linken vor, nicht konsequent genug gegen antisemitische Vorfälle in den eigenen Reihen vorzugehen. Er sprach von einem grundlegenden Problem statt von Einzelfällen. Ehralb wies die Kritik zurück und betonte, dass sie ebenso wie ihre Partei klar zum Existenzrecht Israels stehe. Brandenburgs Landtag befasst sich heute unter anderem mit dem Ärztemangel, vor allem auf dem Land. Auch der Ausbau der Ostbahn in Richtung Polen steht auf der Tagesordnung. Ebenso der Bevölkerungsschutz und eine weitere Unterstützung des Netzwerks Schule ohne Rassismus.
2: Das Schlagradio-Wetter in Berlin-Brandenburg. Heute ist es wolkig bis stark bewölkt. Es bleibt aber meist trocken bei Temperaturen bis 21 Grad.
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2: Hallo auf die Straße, liebe Autofahrer. 3 Minuten nach 12:30. Aktuell Stau in Berlin auf der A100 zwischen Halenseestraße und Beckstraße. Hier mal 13 Minuten mehr Zeit einplanen. In Brandenburg gibt es Stau auf der A2 zwischen Ziesa und Wollin. Bitte mal 20 Minuten hier auf der A10 zwischen Großkreuz und Lees 10 Minuten. Und auf der B96 zwischen Hoyerswerda und Luckau bitte auch mal 10 Minuten mehr Zeit einplanen. Kommt bitte gut an.
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0: Computerliebe von Paso Doble, hier Schlagerradio. Schönen Mittag.
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0: Die Sabine ist am Telefon. Hallo Sabine.
3: Hallo Andi.
0: Sabine, du hast gerade uns eine WhatsApp geschrieben. Weswegen denn?
3: Ich habe den Titel gehört.
0: Du hast Roland Kaiser gehört. Manchmal möchte ich schon mit dir. Und damit hast du dich qualifiziert für das große 250.000 Euro Finale am 31. Oktober im Park Inn am Alex in Berlin. Herzlichen Glückwunsch.
3: Super, danke schön.
0: So, und damit die Zeit nicht so lange ist, bis dahin kriegst du von mir jetzt schon mal 50 Euro direkt. Ist das was?
3: Super.
0: Ja.
3: Freue ich mich. Gleich.
0: Sehr gut.
3: Beim viel Geld.
0: Das ist viel Geld, ja. Und beim Finale am 31. Oktober hast du dann drei Chancen, einen fünfstelligen Code in den Tresor einzugeben. Und wenn dein Code richtig ist, dann gewinnst du eine Viertelmillion Euro. Mensch, das ist noch mehr Geld, oder?
3: Um Gottes Willen.
0: Wüsstest du, was du mit dem Teil davon machen würdest? Was ist dein größter Wunsch? Was ist dein größter Traum? Was würdest du gerne mal erfüllen?
3: Ich hab so viele Wünsche, so viele Träume. Ach, in meinem Alter nicht mehr. Ich lade euch erstmal zum Essen ein.
0: Das ist eine gute Sache. Das ist eine schöne Sache, ja. Dann laden wir dich auch zu uns ein und dann passt das wieder. Sabine.
3: Ich bring dein Essen mit.
0: Oder so, genau. Ne? Kochst schön selbst zu Hause. Es gibt bestimmt was Leckeres. Ne? Es gibt ein Leibgericht, hast du doch auch bestimmt, oder?
3: Ja, so ein bisschen türkisch esse ich gerne.
0: Siehst du mal, sind wir schon beim Thema. Da finden wir doch bestimmt zusammen.
3: Ja. Ne?
0: Gut, liebe Sabine, ja, dann viel Spaß mit den 50 Euro und ich drücke dir die Daumen dann am 31. Oktober.
3: Recht, vielen Dank.
0: Ne? Wir wollen ja zum Essen eingeladen werden. Also in diesem Sinne.
3: Alles klar.
0: Dankeschön, Sabine.
3: Bis bald,
0: Bob.
3: Jo, danke.
0: Tschüss. So, und ihr könnt der Sabine nachmachen. Was müsst ihr tun? Aufpassen auf unseren nächsten 250.000 Euro Schlager. Und welcher das ist, das verrate ich euch gleich in etwa 25 Minuten.

Das Inferno von Simone hier bei Schlagerradio. Schönen Mittag euch. Wir schauen mal, was unsere Promis machen. Und da habe ich gleich mal was entdeckt von unserem Sängerschwarm Carsten Walter. Der hat nämlich eine neue Rolle abgestaubt. Der ehemalige Feuerherzstar, der heuert demnächst bei Alles, was zählt an und schwingt ab Oktober als Koch Robin Fassbender im Punto die Töpfe. Schauspielerfahrung bringt der hübsche Musiker ja schon mit. Privat sieht es in der Küche aber eher mau aus. Am Set musste er tatsächlich erstmal lernen, wie man Lauch unfallfrei schneidet. Also Zukunftswünsche hat er auf jeden Fall schon. Carsten träumt nämlich davon, mal so richtig den fiesen Bösewicht zu spielen. Und wenn er mal nicht vor der Kamera steht, bleibt die Musik natürlich sein allergrößtes Hobby und seine allergrößte Liebe. Wir sind auf jeden Fall gespannt und mehr Promi-News gibt's natürlich jederzeit zum Nachlesen auf schlagerradio.de.

0: Hier, schönen Mittag. Gleich in knapp 15 Minuten verrate ich euch unseren neuen 250.000 Euro Schlager, worauf ihr reagieren müsst, wenn ihr mit dabei sein wollt beim großen Finale und die Viertelmillion abräumen wollt oder vielleicht schon mal direkt 50 Euro einsacken wollt.
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1: In Schlindow ist aktuell ein Blitzer gemeldet worden, in der Hauptstraße, dort in der 50er-Zone. Dann gibt es noch einen Blitzer in Alt-Friedrichsfelde, dort in der 50er-Zone und noch einer in der Dönhoffstraße in Karlshorst, dort in der 30er-Zone.
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2: Ich bin Jerome Nussbaum. An der Berliner Charité wird heute und morgen wieder gestreikt. Die Gewerkschaft Verdi hat die Pflegekräfte dazu aufgerufen, nicht zu arbeiten. Sie fordert, den Tarifvertrag für Gesundheitsfachberufe nachzubessern und das Personal zu entlasten. Die Charité hält das für nicht finanzierbar, denn dafür müssten etwa 700 zusätzliche Kräfte eingestellt werden. Brandenburgs Landtag befasst sich heute unter anderem mit dem Ärztemangel, vor allem auf dem Land. Auch der Ausbau der Ostbahn in Richtung Polen steht auf der Tagesordnung. Ebenso der Bevölkerungsschutz und eine weitere Unterstützung des Netzwerks Schule ohne Rassismus. Der neue Fußball-Bundestrainer Jürgen Klopp will nach der WM-Pleite einen Neuanfang schaffen. Für die kommenden Länderspiele hat er 2 Kader nominiert mit jeweils 22 Spielern. Er macht sich große Hoffnungen, dass es damit besser klappt.
3: Als wir da jetzt genauer drauf geguckt haben, ist uns ganz, ganz viel Talent ins Auge gesprungen sozusagen. Sogar so viel, dass jetzt gar nicht alle dabei sind, um ehrlich zu sein, in dieser ganz speziellen Konstellation.
2: 16 Spieler sind jetzt nominiert, die noch nie ein Spiel für die A-Nationalmannschaft absolviert haben. Ihr erster Auftritt könnte schon zum Monatsende anstehen in der Nations League. An deutschen Tankstellen ist Diesel so teuer wie noch nie zuvor. Gestern kostete der Liter im Tagesdurchschnitt 2,45 Euro. Damit wurde der bisherige Rekord von April noch übertroffen, um 0,6 Cent, so der ADAC. Italien und Frankreich reagieren jetzt auf die hohen Spritpreise.
4: Die Regierung in Italien verzichtet ein Jahr lang auf die Kfz-Steuer bei Kleinwagen und Motorrollern. Die Regelung gilt nach offiziellen Angaben für mehr als 14 Millionen Fahrzeuge. In Frankreich hat die Regierung die Tankzuschüsse für die Landwirtschaft, das Baugewerbe und die Fischerei bis zum Jahresende verlängert. In Deutschland gibt es noch keine Einigung, wie Autofahrer entlastet werden könnten. Unionsfraktionschef Frei hält aber eine Entscheidung zum 1. Oktober für möglich. Noah Ulrich, Redaktion.
2: Ein Lottospieler aus Mecklenburg-Vorpommern hat großes Glück gehabt und 50 Millionen Euro gewonnen. Er hatte bei der Ziehung gestern Abend 6 richtige und die passende Superzahl. Der Jackpot hatte gerade erst wieder seine Maximalhöhe erreicht. Ein Lottosprecher sagte zu Bild, damit wurde der Maximaljackpot schon zum 3. Mal in diesem Jahr geknackt.
1: Das Schlagerradio-Wetter in Brandenburg, aktuell in Berlin-Köpenick 18 Grad, in Bad Freienwalde am Oderbruch 17 und in Dahme im Fleming, da sind es 18 Grad. Heute Nachmittag weiterhin meist stark bewölkt, ab und zu gibt es ein paar Schauer bei bis zu 21 Grad und morgen wechseln sich dann viele Wolken mit sonnigen Phasen ab. Am Vormittag gibt es noch ein paar leichte Regenschauer, am Nachmittag gibt es dann nur noch vereinzelt ein paar Schauer. Die Temperaturen liegen morgen bei 20 Grad.
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1: 3-1, hallo auf die Straße, liebe Autofahrer. Es gibt Stau in Berlin auf der B2 zwischen Spandau und Potsdam. Da kommt es zu 10 Minuten Verzögerung. Auf der 100 zwischen Detmolder Straße und Schöneberg 8 Minuten und nochmal die 100 zwischen Innsbrucker Platz und Detmolder Straße 7 Minuten. In Brandenburg ebenfalls Stau auf der 11 zwischen Joachimsthal und Pfingstberg. Da kommt es zu 32 Minuten Verzögerung. Auf der A2 zwischen Ziesa und Wollinzimmer bei 18 Minuten und auf der A10 zwischen Großkreuz und liest bei 11 Minuten. Kommt aber trotzdem überall gut und sicher an.
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1: Mit großen Schritten geht's in Richtung Nachmittag und auch Richtung Feierabend. Andi Schmidt ist hier, schön, dass ihr mit dabei seid. Richtig tolle Musik die nächsten halben Stunde, unter anderem mit Beatrice Egli. Wir haben Marianne Rosenberg mit im Gepäck und jetzt geht's erstmal nach Paris mit Michelle.

0: Ein toller Song von Peter Maffay und Johannes Oerding. Hier ist Schlagerradio, gleich mit Beatrice Egli. Jetzt gibt's aber erstmal was zu lachen. Und wenn das soweit ist, dann wisst ihr genau, dann geht's zu unseren beiden Piloten direkt ins Cockpit. Viel Spaß.
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2: Check, one, check, two. Was liegt heute an, Kollege Olo?
3: Guten Morgen, Captain. Oh, ich lese eben, wie gefährlich Schlafmangel für den Körper ist.
2: Ja, ja.
3: Also jetzt schon wieder mit dem armen Follow-me-Auto.
2: Ja, Augen zu und durch. Achter Cabin Crew, Fräulein Schieber, bitte ins Cockpit.
4: Ja, Captain.
2: Alles gut bei Ihnen da hinten?
4: Ja, oh, das ZDF macht keine Silvestershow mehr.
2: Wer will denn jetzt bitte um diese Zeit an Silvester denken, also?
4: Ja, aber es geht um die Show von Kiwi und Kerner.
2: Wer will denn jetzt bitte um diese Zeit an Kiwi und Kerner denken?
4: Ja, aber die Sendung war schon mittlerweile Kult an Silvester.
2: Ach, Kult. Silvesterkult ist die Sendung da mit der alten, einsamen Frau am Esstisch und der besoffene Opa. Obwohl...
4: Obwohl was?
2: Ja, da sind wir ja wieder bei Kiwi und Kerner, ne?
4: Also ich finde das immer toll. Vor allem die ganzen Promis, die da immer aufgetreten sind.
2: Ja, so lustlos, dass man den Jahreswechsel gar nicht hat abwarten können.
4: Also so schlecht waren die jetzt nicht.
2: Also letztes Jahr haben wir beim Auftritt von dieser Shirin David gut gelaunt angestoßen, sind ins Bett.
4: Ziehen Sie, na bitte.
2: Ja, aber es war erst 22 Uhr.
5: Entschuldigung, 10, 9, 8, 7.
2: Nein. So, Land am Flug oder Tower meldet, das Erste will sein Silvesterprogramm auch abspecken.
4: Ach, echt?
2: Ja, die zeigen dieses Jahr Dinner for One.
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1: Wart nicht so schnell in Berlin. Momentan am Mehringdamm in der 30er-Zone wird geblitzt. In der Silbersteinstraße in der 30er steht ebenfalls ein Blitzer. Und in Potsdam wird im Kurfürstenstraße in der 30er-Zone geblitzt.
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2: Ich bin Jerome Nussbaum. Ein Brand im U-Bahnhof Wittenbergplatz in Berlin hat zu Einschränkungen auf mehreren Linien geführt. In der Nacht war in einem Schaltraum Feuer ausgebrochen. Der Bahnhof musste deshalb geschlossen werden. Die Linie U1 wurde komplett gestrichen. Für die U3 wurde ein Ersatzverkehr mit Bussen eingerichtet zwischen Fährberliner Platz und Möckernbrücke. In Fürstenwalde hat die Polizei bei der Linkspartei ein Anti-Höcke-Plakat sichergestellt. Der Thüringer AfD-Fraktionschef wurde darauf als Nazi bezeichnet. Von den Ermittlern heißt es, es bestehe der

0: sowie ihre Partei klar zum Existenzrecht Israels stehe. Brandenburgs Landtag befasst sich heute unter anderem mit dem Ärztemangel, vor allem auf dem Land. Auch der Ausbau der Ostbahn in Richtung Polen steht auf der Tagesordnung. Ebenso der Bevölkerungsschutz und eine weitere Unterstützung des Netzwerks Schule ohne Rassismus.
1: Das Schlagradio-Wetter in Berlin-Brandenburg. Heute ist es wolkig bis stark bewölkt. Es bleibt aber meist trocken bei Temperaturen bis 21 Grad.
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1: 3 Minuten nach 2 ist es. Hallo auf die Straße, liebe Autofahrer. Stau in Berlin momentan auf der B2 zwischen Spandau und Potsdam. 10 Minuten Verzögerung hier. Auf der 100 zwischen Innsbrucker Platz und Detmolder Straße 7 Minuten und nochmal die 100 zwischen Detmolder Straße und Schöneberg 5 Minuten. In Brandenburg, da gibt es Stau auf der A2 zwischen Ziesa und Wollin. Bitte mal 29 Minuten mehr Zeit einplanen. Und auf der A10 zwischen Potsdam Nord und Vöben 13 Minuten. Kommt bitte gut an.
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Der Howie, Howard Carpendale hier bei Schlagerradio. Schönen Donnerstag euch. Im Kreis Potsdam-Mittelmark, da gab es am gestrigen Mittwochvormittag verblüffende Gesichter, denn ein kleines, flauschiges Shetland-Pony hatte sich von einer Kuppel losgerissen und nutzte die Gunst der Stunde für einen Spaziergang im Ort Belitz. Ja, zielstrebig marschierte das Tierchen zum Schaufenster einer lokalen Bäckerei, guckte mal neugierig hinein und der Halter, der hatte sein Pony zum schnell wieder an der Leine. Aber die Kunden, die hatten die süßeste Frühstücksüberraschung der Woche. Danke für diese Momente. Und musikalische Momente gibt's jetzt mit Kerstin Ott. Nur einmal noch hier bei Schlagerradio. Danke fürs Einschalten.

0: allen Sprachen. Marie Reim hier bei Schlagerradio. Ich wünsche euch einen schönen Mittag und passt mal genau auf.
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0: Hallo, gleich habe ich tolle Musik für euch, unter anderem von Klaus Lage, die Liebe bleibt. Helene Fischer ist mit am Start, Vincent Groß, die Münchner Freiheit, Pietro Basile, also ganz viele Schlagerstars. Und damit starten wir jetzt gleich in den Nachmittag. Bleibt dran.
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0: Aktueller Blitzer in Potsdam, in der Stahnsdorfer Straße in der 30er, außerdem in Berlin in der Ruhlsdorfer Straße ebenfalls bei 30 und noch einer in der Rhein-Baben-Allee ebenfalls in der 30er-Zone.
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19: Ich bin Marvin Standke. Mitten in der Debatte über seine politische Zukunft tritt Kanzler Merz heute in Berlin auf. Er wird auf einer Wahlkampfveranstaltung gemeinsam mit Stefan Evers für die Berliner CDU werben. Das Motto lautet: Extremisten von der Macht fernhalten. Die Veranstaltung findet in der CDU-Bundesgeschäftsstelle in Tiergarten statt. Laut CDU ist der Auftritt bereits ausgebucht. CDU-Kandidat Evers sagte unserem Sender Anfang der Woche:
20: Für mich ist ganz klar, dass ich mit Extremen, mit Extremisten, egal aus welcher Richtung, nicht zusammenarbeiten kann und werde, dass ich alles tun werde, sie von der Macht fernzuhalten. Ganz egal, ob sie von rechts, von links oder aus dem islamistischen Spektrum kommen, da grenze ich mich, wo immer es um Extremismus geht, ganz klar ab.
19: Die Berlin-Wahl ist am Sonntag. Im Landkreis Dahme-Spreewald breitet sich eine gefährliche Bienenseuche weiter aus. Inzwischen gibt es dort bereits 5 bestätigte Fälle. Das Veterinäramt hat deshalb den Sperrbezirk deutlich erweitert. Betroffen sind unter anderem Königs Wusterhausen, Mittenwalde und Bestensee. Alle Bienenvölker in diesem Gebiet müssen untersucht werden. Für Menschen und ausgewachsene Bienen ist die Krankheit aber ungefährlich. Nach Benzin ist jetzt auch Diesel in Deutschland so teuer wie nie zuvor. Deutsche Speditionen fordern wegen der hohen Preise Entlastungen von der Bundesregierung. Der Branchenverband BGL hat deshalb einen offenen Brief geschrieben. Die gestiegenen Kosten belasteten mittelständische Transportunternehmen zunehmend. Eine Mehrwertsteuersenkung auf Kraftstoffe lehnt der Verband dagegen ab. Stattdessen soll die Energiesteuer für Gewerbediesel auf das europäische Mindestmaß sinken. Russische Raketen mit großer Reichweite haben erneut die Ukraine beschossen.
12: Dabei wurden in Kiew mehrere Gebäude durch diese sogenannten ballistischen Raketen beschädigt. 10 Menschen wurden verletzt. Das melden Nachrichtenagenturen. Auch Odessa wurde angegriffen. Dort gab es 3 Verletzte. Ein 19-stöckiges Wohnhaus wurde beschädigt. Die Ukraine griff ihrerseits Ziele in Russland mit Drohnen an. Ulrike Klein, Redaktion.
19: Und Jürgen Klopp hat als neuer Bundestrainer 44 Spieler für die Nationalelf nominiert. So groß war ein deutscher Länderspielkader bislang noch nie. 11 Spieler sind erstmals dabei, andere bekannte Spieler fehlen. Kapitän Kimmich bleibt voraussichtlich im Amt. Klopp sagte auf einer Pressekonferenz heute Vormittag:
13: Das Coole daran, wenn man neu ist, dann gibt es gar keine Probleme, es gibt aber nur eine Lösung. So, das Leben ist es, wie es ist.
19: Und in einer Woche spielt Deutschland gegen die Niederlande in der Nations League.
0: Das Schlagradio Wetter in Brandenburg, aktuell in Berlin-Köpenick 18 Grad, in Bad Freienwalde am Oderbruch 17 und in Dahme im Fläming, da sind es 18 Grad. Heute Nachmittag weiterhin meist stark bewölkt, ab und zu gibt es ein paar Schauer bei bis zu 21 Grad und morgen wechseln sich dann viele Wolken mit sonnigen Phasen ab. Am Vormittag gibt es noch ein paar leichte Regenschauer, am Nachmittag gibt es dann nur noch vereinzelt ein paar Schauer. Die Temperaturen liegen morgen bei 20 Grad.
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0: 3 nach 2, hallo auf die Straße, liebe Autofahrer. Gibt Stau in Berlin momentan auf der A100 zwischen Hohenzollern-Damm und Funkturm 5 Minuten und ebenfalls 5 Minuten zwischen Oberlandstraße und Schöneberg. In Brandenburg Stau auf der A2 zwischen Ciesa und Wollin. Hier kommt es zu 32 Minuten Verzögerung und dann haben wir noch die A10 zwischen Potsdam-Nord und Vöben bei 12 Minuten. Kommt bitte überall gut und sicher an.
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0: Rein geht's in den heutigen Nachmittag, kurz nach 2. Andi Schmidt ist hier, gleich mit toller Musik von der Münchner Freiheit. Tausendmal du, da könnt ihr alle mitsingen. Aber ich denke auch bei Rosenstolz. Gib mir Sonne, das kommt nicht.

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0: Hallo, hier ist Schlagerradio. Wisst ihr, was Klaus Lage einmal erzählt hat? Wie enttäuscht er als kleiner Junge war, als ihm erklärt wurde, dass der Mond gar nicht von alleine leuchtet, sondern nur von der Sonne angestrahlt wird. Aber genau wie der Mond seine Strahlkraft nie verliert, gibt es Dinge im Leben, die einfach unvergänglich sind. Völlig egal, was um uns herum passiert. Hier ist Klaus Lage mit einer seiner schönsten Songs. Die Liebe bleibt.
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9: In Schlindow ist aktuell ein Blitzer gemeldet worden, in der Hauptstraße, dort in der 50er-Zone. Dann gibt es noch einen Blitzer in Altfriedrichsfelde, dort in der 50er-Zone und noch einer in der Dönhoffstraße in Karlshorst, dort in der 30er-Zone.
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10: Ich bin Marvin Standke. Chaos auf 3 Berliner U-Bahn-Linien. Und zwar rund um den Wittenbergplatz. Hier gibt es heute Nachmittag weiter Einschränkungen. Grund ist ein Brand an einem Sicherungskasten am Wittenbergplatz. Das Feuer brach in der Nacht in einem Technikraum aus. Die Feuerwehr löschte den Brand mit 20 Einsatzkräften. Verletzt wurde niemand. Der Bahnhof bleibt aber vorerst gesperrt. U2 und U3 fahren nur bis Gleisdreieck. Die BVG empfiehlt, weiträumig S-Bahn und andere U-Bahn-Linien auf dem Weg nach Hause zu nutzen. Auf der A15 wurden Kampfmittel gefunden. Bauarbeiter entdeckten deutsche Raketenpanzergranaten aus dem Zweiten Weltkrieg. Der Fund liegt zwischen Forst und Rogosen in Brandenburg. Morgen wird gesprengt. Die A15 ist dann zwischen 9 und 10 Uhr gesperrt. Beide Fahrtrichtungen sind betroffen, zwischen Rogosen und Forst. Schon Ende August wurde hier eine Panzergranate gefunden. Auch sie wurde erfolgreich gesprengt.
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10: Der Davidstern soll heute in Berlin wieder sichtbar werden. Jüdische Gemeinde, Vereine und Initiativen rufen zur Solidaritätsaktion auf. Anlass ist ein antisemitischer Angriff in Berlin-Mitte vor einer Woche. Eine Frau wurde beleidigt und mit einer zerbrochenen Glasflasche verletzt. Sie trug den Davidstern aus Solidarität, war sehr

0: Zwischen Oberlandstraße und Schöneberg 6 Minuten und auch zwischen Detmolder Straße und Schöneberg 5 Minuten. In Brandenburg gibt Stau auf der A12 zwischen Briesen und Fürstenwalde Ost 31 Minuten. Hier auf der A2 zwischen Ziesa und Wollin 29 Minuten. Und dann auf der B103 zwischen Blau und Kyritz in beide Richtungen 16 Minuten. Kommt bitte überall gut und sicher an mit uns.
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0: Tief in Tod, toller Hit von Diana Sorbello. Hier Schlagerradio.
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0: und Andi Schmidt ist gleich weg, aber Jenny Wendelberger steht schon in den Startlöchern, kommt gleich zu euch und hat natürlich wieder ganz viel Musik für den Nachmittag im Gepäck. Vincent Weiß, Marina ist mit am Start, Roland Kaiser und auch Unheilig. Habt noch einen schönen Nachmittag mit uns.
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6: In Berlin-Reinickendorf hier in der Oranienburger Straße, in Neuruppin im Bereich B167 und in Falkensee hier in der Spandauer Straße wirst du geblitzt.
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7: Ich bin Marvin Standke. Mitten in der Debatte über seine politische Zukunft tritt Kanzler Merz heute in Berlin auf. Er wird auf einer Wahlkampfveranstaltung gemeinsam mit Stefan Evers für die Berliner CDU werben. Das Motto lautet: Extremisten von der Macht fernhalten. Die Veranstaltung findet in der CDU-Bundesgeschäftsstelle in Tiergarten statt. Laut CDU ist der Auftritt bereits ausgebucht. CDU-Kandidat Evers sagte unserem Sender Anfang der Woche:
8: Für mich ist ganz klar, dass ich mit Extremen, mit Extremisten, egal aus welcher Richtung, nicht zusammenarbeiten kann und werde, dass ich alles tun werde, sie von der Macht fernzuhalten. Ganz egal, ob sie von rechts, von links oder aus dem islamistischen Spektrum kommen, da grenze ich mich, wo immer es um Extremismus geht, ganz klar ab.
7: Die Berlin-Wahl ist am Sonntag. Im Landkreis Dahme-Spreewald breitet sich eine gefährliche Bienenseuche weiter aus. Inzwischen gibt es dort bereits 5 bestätigte Fälle. Das Veterinäramt hat deshalb den Sperrbezirk deutlich erweitert. Betroffen sind unter anderem Königs Wusterhausen, Mittenwalde und Bestensee. Alle Bienenvölker in diesem Gebiet müssen untersucht werden. Für Menschen und ausgewachsene Bienen ist die Krankheit aber ungefährlich. Nach Benzin ist jetzt auch Diesel in Deutschland so teuer wie nie zuvor. Deutsche Speditionen fordern wegen der hohen Preise Entlastungen von der Bundesregierung. Der Branchenverband BGL hat deshalb einen offenen Brief geschrieben. Die gestiegenen Kosten belasteten mittelständische Transportunternehmen zunehmend. Eine Mehrwertsteuersenkung auf Kraftstoffe lehnt der Verband dagegen ab. Stattdessen soll die Energiesteuer für Gewerbediesel auf das europäische Mindestmaß sinken. Russische Raketen mit großer Reichweite haben erneut die Ukraine beschossen.
9: Dabei wurden in Kiew mehrere Gebäude durch diese sogenannten ballistischen Raketen beschädigt. 10 Menschen wurden verletzt. Das melden Nachrichtenagenturen. Auch Odessa wurde angegriffen. Dort gab es 3 Verletzte. Ein 19-stöckiges Wohnhaus wurde beschädigt. Die Ukraine griff ihrerseits Ziele in Russland mit Drohnen an. Ulrike Klein, Redaktion.
7: Und Jürgen Klopp hat als neuer Bundestrainer 44 Spieler für die Nationalelf nominiert. So groß war ein deutscher Länderspielkader bislang noch nie. 11 Spieler sind erstmals dabei, andere bekannte Spieler fehlen. Kapitän Kimmich bleibt voraussichtlich im Amt. Klopp sagte auf einer Pressekonferenz heute Vormittag:
10: Das Coole daran, wenn man neu ist, dann gibt es gar keine Probleme, es gibt aber nur eine Lösung. So, das Leben ist es, wie es ist.
7: Und in einer Woche spielt Deutschland gegen die Niederlande in der Nations League.
11: Das Schlagerradio Wetter in Brandenburg, aktuell in Berlin-Köpenick 18 Grad, in Bad Freienwalde am Oderbruch 17 und in Dahme im Fläming, das sind 18 Grad. Heute Nachmittag weiterhin meist stark bewölkt, ab und zu gibt es ein paar Schauer bei bis zu 21 Grad und morgen wechseln sich dann viele Wolken mit sonnigen Phasen ab. Am Vormittag gibt es noch ein paar leichte Regenschauer, am Nachmittag gibt es dann nur noch vereinzelt ein paar Schauer. Die Temperaturen liegen morgen bei 20 Grad.
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6: A100 zwischen Detmolder Straße und Schöneberg, hier 6 Minuten Zeitverlust. A100 zwischen Oberlandstraße und Schöneberg, hier dauert es 10 Minuten länger. A12 zwischen Briesen und Fürstenwalde Ost, hier 28 Minuten mehr. Und A2 zwischen Ziesar und Wollin, 18 Minuten Zeitverlust. Ich wünsche eine gute und sichere Weiterfahrt.
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6: Ich bin Jenny Wendelberger, es ist kurz nach drei, jetzt Vincent Weiss.

Mimo ist LKW-Fahrer und gerade in Berlin unterwegs. Hier ist Schlagerradio und wünscht allen einen entspannten Feierabend. Das wünsche ich auch. Lass dich bitte bloß nicht stressen heute.

0: Der neue Musikmix und unheilig, das ist meilenweit. Hier ist Schlagerradio. Gleich wollen wir ein geiles Leben führen. Ich finde, das ist eine gute Message an uns alle. Glasperlenspiel hören wir gleich.
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0: Du achtest bei mir im Programm weiter auf den 250.000 Euro Schlager und der kommt von Ich und Ich.

du den bei mir in voller Länge hörst, dann schickst du eine WhatsApp mit Schlagerradio und deinem Wohnort an die 08079 89 99. 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Also achte genau auf diesen Song. So soll es sein, so kann es bleiben. Ich und ich. Und ich kann dir sagen, das passiert in den nächsten Stunden.

wollen wir das ab nächsten Ersten mal probieren. 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
15: In Berlin, Neukölln, Buckower Damm, in Potsdam, hier im Bereich der Zeppelinstraße und in Oranienburg in der Bernauer Straße wirst du geblitzt.
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16: Ich bin Marvin Standke. Chaos auf drei Berliner U-Bahn-Linien. Und zwar rund um den Wittenbergplatz. Hier gibt es heute Nachmittag weiter Einschränkungen. Grund ist ein Brand an einem Sicherungskasten am Wittenbergplatz. Das Feuer brach in der Nacht in einem Technikraum aus. Die Feuerwehr löschte den Brand mit 20 Einsatzkräften. Verletzt wurde niemand, der Bahnhof bleibt aber vorerst gesperrt. U2 und U3 fahren nur bis Gleisdreieck. Die BVG empfiehlt, weiträumig S-Bahn und andere U-Bahn-Linien auf dem Weg nach Hause zu nutzen. Auf der A15 wurden Kampfmittel gefunden. Bauarbeiter entdeckten deutsche Raketenpanzergranaten aus dem Zweiten Weltkrieg. Der Fund liegt zwischen Forst und Rogosen in Brandenburg. Morgen wird gesprengt. Die A15 ist dann zwischen 9 und 10 Uhr gesperrt. Beide Fahrtrichtungen sind betroffen, zwischen Rogosen und Forst. Schon Ende August wurde hier eine Panzergranate gefunden. Auch sie wurde erfolgreich gesprengt.
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16: Der Davidstern soll heute in Berlin wieder sichtbar werden. Jüdische Gemeinde, Vereine und Initiativen rufen zur Solidaritätsaktion auf. Anlass ist ein antisemitischer Angriff in Berlin-Mitte vor einer Woche. Eine Frau wurde beleidigt und mit einer zerbrochenen Glasflasche verletzt. Sie trug den Davidstern aus Solidarität, war selbst aber keine Jüdin. Nun sollen viele Berliner sichtbar ein Zeichen gegen Antisemitismus setzen.
15: Das Schlagerradio-Wetter bei uns in Berlin und Brandenburg. Heute ein Mix aus Wolken und Sonnenschein. Es kann zwischendurch ein kleiner Tropfen dabei sein, ansonsten bleibt es trocken bei 19 Grad maximal. Morgen auch hier und da ein bisschen Schauer bei 20 Grad.
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15: A100 zwischen Detmolder Straße und Schöneberg, hier 6 Minuten Zeitverlust. A100 zwischen Oberlandstraße und Schöneberg, hier dauert es 10 Minuten länger. A12 zwischen Briesen und Fürstenwalde Ost, hier 28 Minuten mehr. Und A2 zwischen Ziesar und Wollin, 18 Minuten Zeitverlust. Ich wünsche eine gute und sichere Weiterfahrt.
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Irgendwann, irgendwo, irgendwie, ich mag die Dreierkombination aus Jolina Drews, Lukas Cordalis und Achim Petri. Hier Schlagerradio. Also krank ist ja eigentlich krank. Ein Mann aus Hannover, der hat sich bei seinem Arbeitgeber krank gemeldet und stand dann abends einfach als DJ im Club hinterm Pult. Blöd nur, sein Chef war ausgerechnet auch da und hat ihn erwischt. Und als wäre das nicht schon wirklich unangenehm genug, soll ihm jetzt auch noch KI bei der ganzen Geschichte zum Verhängnis geworden sein. Das Ganze ist mittlerweile sogar vorm Arbeitsgericht gelandet. Und jetzt mal Hand aufs Herz bei dir. Was ist dir schon mal passiert, obwohl du dachtest, das kommt niemals raus und bekommt niemals jemand mit? Ich will's wissen. WhatsApps rein 08079 89 99.

0: kurz vor 16 Uhr haben wir es. Hier ist Schlagerradio. Und denkt dran, unser 250.000 Euro Schlager kommt heute von Ich und Ich.
1: So soll es sein, so kann es bleiben.
0: Hörst du den in voller Länge, schickst du eine WhatsApp mit Schlagerradio und deinem Wohnort an die 08079 89 99.
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11: In Berlin-Spandau, Falkenseer Chaussee, Berlin-Lichtenberg hier in der Landsberger Allee und wir haben auch noch einen in Frankfurt oder hier im Stadtgebiet auf den größeren Einfallstraßen wirst du geblitzt.
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12: Ich bin Marvin Standke. Aus Teilen des Galeria-Kaufhauses am Berliner Alex könnte eine Bibliothek werden. Die Berliner Zentral- und Landesbibliothek könnte dort künftig einziehen. Dazu haben Finanzsenator Evers und das Unternehmen Commerzreal eine Absichtserklärung unterzeichnet. Dem Unternehmen gehört das Galeria-Haus. Vorgesehen sind rund 43.000 Quadratmeter für die Bibliothek. Für das Warenhaus blieben rund 14.000 Quadratmeter übrig. Noch sei dies aber kein Vertrag, hieß es. Umwelt- und Naturschutzverbände in Brandenburg protestieren gegen geplante Kürzungen. Sie befürchten weniger Geld für Moorschutz und Umweltbildung. Außerdem führen sie die Holzverkäufe des Landesforstes an. Das bedeutet, das Land Brandenburg verkauft mehr Holz aus seinen Wäldern, um Einnahmen zu erzielen und den Landeshaushalt zu entlasten. Die Verbände warnen deshalb vor Folgen für den Waldumbau. Die Förderung der Verbände soll von 700.000 auf 350.000 Euro halbiert werden. Die Gastrosteuersenkung in Deutschland kommt bei Kunden kaum an. Das zeigt eine Untersuchung der Gewerkschaft Nahrung, Genuss, Gaststätten. Dafür wurden die Preise von rund 180.000 Gerichten verglichen. Nur etwa 1% der Gerichte wurde demnach günstiger. Die Gewerkschaft kritisiert die 4 Milliarden Euro teure Steuersenkung. Die Branche verweist dagegen auf gestiegene Kosten. Kanada könnte künftig enger an die Europäische Union rücken.
13: Premierminister Mark Carney begrüßt den Vorschlag einer assoziierten EU-Mitgliedschaft. Er sagte, Kanada und Europa seien gemeinsam stärker. Beide Seiten wollen etwa bei KI und Rohstoffen enger zusammenarbeiten. EU-Kommissionspräsidentin von der Leyen hatte Kanada die Partnerschaft angeboten. Ulrike Klein, Redaktion.
12: Und rund 35.000 Menschen engagieren sich in Deutschland jedes Jahr freiwillig. Ihr Einsatz gilt Kultur, Sport oder Sozialem. Auch der Katastrophenschutz gehört dazu. Bildungsministerin Karin Prien würdigte heute dieses Engagement. Der Bundesfreiwilligendienst feiert nämlich seinen 15. Geburtstag. Die Freiwilligen bekommen in der Regel kein normales Gehalt. Sie erhalten stattdessen nur ein Taschengeld.
11: Das Schlagerradiowetter bei uns in Berlin und Brandenburg. Wir haben in Berlin-Lichtenberg 19 Grad, in Lüchen in der Uckermark 18 und in Lübben im Unterspreewald 20 Grad. Ansonsten bleibt es heute größtenteils trocken. Morgen kann an den Mittagsstunden ein bisschen Regen dabei sein. 20 Grad die Höchsttemperaturen.
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11: Aktuell haben wir Feierabendverkehr auf der A100 zwischen Britzerdamm und Schöneberg, hier 14 Minuten Zeitverlust. A100 zwischen Detmolder Straße und Schöneberg, hier dauert es 11 Minuten mehr. A9 zwischen Brück und Kleinmarzens, hier 36 Minuten Zeitverlust. Und A111 zwischen Schulzendorfer Straße und Henningsdorf, hier dauert es 24 Minuten länger. Ich wünsche dir eine gute und sichere Weiterfahrt.
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11: Nach vier, ich bin Jenny Wendelberger, gleich Wolfgang Ziegler, vorher Thomas Anders, der beste Tag meines Lebens.

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17. September, hier ist Schlagerradio und diese Woche ist es ja spannend hier bei uns in Berlin und Brandenburg. Berlin wählt das neue Abgeordnetenhaus und damit du dir auch mal ein Bild von den ganzen Kandidaten machen kannst, schalte auf jeden Fall in dieser Woche 18 Uhr hier bei unserem Wahlspezial ein mit unserer Politikchefin Petra Schwarz.

0: Taxi nach Paris, Julia Lindholm. Es ist dein Feierabend, der 17. September. Hier ist Schlagerradio.
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0: 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Der kommt von Ich und Ich.
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12: In Berlin-Reinickendorf hier in der Oranienburger Straße, in Neuruppin im Bereich B167 und in Falkensee hier in der Spandauer Straße wirst du geblitzt.
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13: Ich bin Marvin Standke. Jüngste Umfragen vor der Berlin-Wahl am Sonntag sehen ein Kopf-an-Kopf-Rennen zwischen CDU und der Linken um Platz 1. Für die CDU steigt Bundeskanzler Merz heute in den Berliner Wahlkampf ein. Er tritt gemeinsam mit Spitzenkandidat Evers auf einer Veranstaltung in der CDU-Bundesgeschäftsstelle auf. Das Motto lautet hier: Extremisten von der Macht fernhalten. Evers sagte unserem Sender:
14: Ich kann mit dem Wort Brandmauer nicht so viel anfangen. Für mich ist das eine Erziehungs- und Wertefrage. Und für mich ist ganz klar, dass ich mit Extremen, mit Extremisten, egal aus welcher Richtung, nicht zusammenarbeiten kann und werde, dass ich alles tun werde, sie von der Macht fernzuhalten. Ganz egal, ob sie von rechts, von links oder aus dem islamistischen Spektrum kommen.
13: CDU-Spitzenkandidat Evers. Der Blick nach Brandenburg jetzt. Das Land will den Hausärztemangel mit mehr Medizinstudenten bekämpfen. An der Medizinischen Universität Lausitz in Cottbus starten im Oktober 36 Studierende. Das bedeutet, Studienplätze werden extra für Menschen reserviert, die sich zur Arbeit in Brandenburg danach verpflichten. Zudem beschloss der Landtag eine Landarztquote von voraussichtlich 10%. Wer sie nutzt, soll eben später in Brandenburg als Arzt oder Ärztin arbeiten können. In vielen Orten fehlen schon heute Hausärzte. Rund ein Drittel der Hausärzte in Brandenburg ist mindestens 60 Jahre alt.
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13: Ein Parteibüro der Linken in Berlin-Pankow ist mit Nazi-Symbolen beschmiert worden. Unbekannte sprühten ein Hakenkreuz, SS-Runen und die Zahl 88. Die Sachbeschädigung wurde angezeigt. Der Staatsschutz hat die Ermittlungen übernommen. Wann die Schmierereien angebracht wurden, ist bislang unklar.
12: Das Schlagerradio-Wetter bei uns in Berlin und Brandenburg. Heute ein Mix aus Wolken und Sonnenschein. Es kann zwischendurch ein kleiner Tropfen dabei sein, ansonsten bleibt es trocken bei 19 Grad maximal. Morgen auch hier und da ein bisschen Schauer bei 20 Grad.
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12: Aktuell haben wir Feierabendverkehr auf der A100 zwischen Britzerdamm und Schöneberg, hier 14 Minuten Zeitverlust. A100 zwischen Detmolder Straße und Schöneberg, hier dauert es 11 Minuten mehr. A9 zwischen Brück und Kleinmarzens, hier 36 Minuten Zeitverlust. Und A100.

0: DJ Ötzi, du bist es. Hier ist Schlagerradio. Gleich unser lieber Bert Beel und Helene Fischer hören wir auch noch mit ihrer neuen Nummer an meiner Seite. Und wir haben vorhin ja über den Mitarbeiter gesprochen, der krankgeschrieben war und dann ausgerechnet von seinem Chef beim DJing im Club erwischt wurde. Ich habe dich gefragt, was ist dir schon mal passiert, obwohl du dachtest, das bekommt niemals jemand mit. Und Tobi hat eine WhatsApp geschickt an der 08079 89 99. Jenny, ich habe mich früher mal krank gemeldet und bin dann mit Freunden in die Stadt. Rate mal, wen ich da getroffen habe. Meine Kollegin. Tobi, auch stark. Ich glaube, manchmal ist die Welt einfach ein bisschen zu klein. Hast du auch schon mal so eine Geschichte erlebt, wo du was gesagt hast und dir gedacht hast, oh nein, jetzt ist es ja doch rausgekommen. Schreib mir WhatsApps rein. 08079 89 99.
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1: Es ist kurz vor 5, hier ist Schlagerradio und ich habe gerade schon in den ganzen Instagram-Stories gesehen, alle sind auf dem Weg zum Heidi-Fest heute in München. Mit dabei ja viele, viele Promis, die eingeladen sind. Das Ganze gibt es dann zu sehen um 20.15 Uhr live auf RTL. Zum Beispiel mit dabei Achim Petri oder auch Easy Glück vom Ballermann ist extra angereist. Und viele, viele mehr, Nicole Scherzinger, Naomi Campbell und viele mehr. Das wird richtig, richtig schön und Heidi ist auch schon in Stimmung. Bei uns geht's auch los mit guter Musik. Wir starten rein nach 17 Uhr mit Ramon Roselli.
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3: 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Heute die SPD und wir haben euch gefragt, wie zufrieden seid ihr mit der Politik?
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1: In Berlin, Neukölln, Buckower Damm, in Potsdam, hier im Bereich der Zeppelinstraße und in Oranienburg in der Bernauer Straße wirst du geblitzt.
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21: Ich bin Marvin Standke. Im Landkreis Barnim in Brandenburg hat die Polizei einen mutmaßlichen Islamisten festgenommen. Laut Bundesanwaltschaft soll der irakische Staatsbürger Anschläge in Deutschland geplant haben. Im vergangenen Jahr soll er eine Kirche in Bremen ausgespäht und eine Waffe beschafft haben. Außerdem habe er einen bislang unbekannten Komplizen angeworben. Der Beschuldigte soll die Ideologie des Islamischen Staates geteilt haben. Er sitzt inzwischen in Untersuchungshaft. Aus Teilen des Galeria-Kaufhauses am Berliner Alex könnte eine Bibliothek werden. Die Berliner Zentral- und Landesbibliothek könnte dort künftig einziehen. Dazu haben Finanzsenator Evers und das Unternehmen Commerz Real eine Absichtserklärung unterzeichnet. Dem Unternehmen gehört das Galeria-Haus. Vorgesehen sind rund 43.000 Quadratmeter für die Bibliothek. Für das Warenhaus blieben rund 14.000 Quadratmeter übrig. Noch sei dies aber kein Vertrag, hieß es. Die Gastrosteuersenkung in Deutschland kommt bei Kunden kaum an. Das zeigt eine Untersuchung der Gewerkschaft Nahrung Genuss Gaststätten. Dafür wurden die Preise von rund 180.000 Gerichten verglichen. Nur etwa 1% der Gerichte wurde demnach günstiger. Die Gewerkschaft kritisiert die 4 Milliarden Euro teure Steuersenkung. Die Branche verweist dagegen auf gestiegene Kosten. Kanada könnte künftig enger an die Europäische Union rücken.
0: Premierminister Mark Carney begrüßt den Vorschlag einer assoziierten EU-Mitgliedschaft. Er sagte, Kanada und Europa seien gemeinsam stärker. Beide Seiten wollen etwa bei KI und Rohstoffen enger zusammenarbeiten. EU-Kommissionspräsidentin von der Leyen hatte Kanada die Partnerschaft angeboten. Ulrike Klein, Redaktion.
21: Und rund 35.000 Menschen engagieren sich in Deutschland jedes Jahr freiwillig. Ihr Einsatz gilt Kultur, Sport oder Sozialem. Auch der Katastrophenschutz gehört dazu. Bildungsministerin Karin Prien würdigte heute dieses Engagement. Der Bundesfreiwilligendienst feiert nämlich seinen 15. Geburtstag. Die Freiwilligen bekommen in der Regel kein normales Gehalt. Sie erhalten stattdessen nur ein Taschengeld.
1: Das Schlagerradiowetter bei uns in Berlin und Brandenburg. Wir haben in Berlin-Lichtenberg 19 Grad, in Lüchen in der Uckermark 18 und in Lübben im Unterspreewald 20 Grad. Ansonsten bleibt es heute größtenteils trocken. Morgen kann an den Mittagsstunden ein bisschen Regen dabei sein. 20 Grad die Höchsttemperaturen.
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1: A100 zwischen Britzerdamm und Schöneberg, hier dauert es aktuell 10 Minuten länger. A10 zwischen Großkreuz und Lees, 13 Minuten Zeitverlust. Ich wünsche dir eine gute und sichere Weiterfahrt.
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1: 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Es ist kurz nach 5. Ich bin Jenny Wendelberger, gleich Anna-Maria Zimmermann. Und jetzt starten wir rein in dein Feierabend mit Ramon Roselli. Eine Sommernacht mit dir.

0: Na, bist du schon im Feierabend? Es ist Donnerstagnachmittag, der 17. September. Hier ist Schlagerradio mit Andrea Berg.
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0: Du achtest bei mir im Programm weiter auf den 250.000 Euro Schlager und der kommt von Ich und Ich.

du den bei mir in voller Länge hörst, dann schickst du eine WhatsApp mit Schlagerradio und deinem Wohnort an die 08079 89 99. Landest du bei uns im Studio, gewinnst du sofort schon mal 50 Euro und bist beim Finale dabei. Da hast du dann drei Chancen, einen fünfstelligen Code in den Tresor einzugeben. Ist der richtig? Gewinnst du eine fette Million Euro. Also achte genau auf diesen Song. So soll es sein, so kann es bleiben. Und ich kann dir sagen, das passiert in den nächsten Stunden.

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15: In Berlin-Spandau, Falkenseer Chaussee, Berlin-Lichtenberg hier in der Landsberger Allee und wir haben auch noch einen in Frankfurt oder hier im Stadtgebiet auf den größeren Einfallstraßen wirst du geblitzt.
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16: Ich bin Marvin Standke. Jüngste Umfragen vor der Berlin-Wahl am Sonntag sehen ein Kopf-an-Kopf-Rennen zwischen CDU und der Linken um Platz 1. Für die CDU steigt Bundeskanzler Merz heute in den Berliner Wahlkampf ein. Er tritt gemeinsam mit Spitzenkandidat Evers auf einer Veranstaltung in der CDU-Bundesgeschäftsstelle auf. Das Motto lautet hier: Extremisten von der Macht fernhalten. Evers sagte unserem Sender:
17: Ich kann mit dem Wort Brandmauer nicht so viel anfangen. Für mich ist das eine Erziehungs- und Wertefrage. Und für mich ist ganz klar, dass ich mit Extremen, mit Extremisten, egal aus welcher Richtung, nicht zusammenarbeiten kann und werde, dass ich alles tun werde, sie von der Macht fernzuhalten. Ganz egal, ob sie von rechts, von links oder aus dem islamistischen Spektrum kommen.
16: CDU-Spitzenkandidat Evers. Der Blick nach Brandenburg jetzt. Das Land will den Hausärztemangel mit mehr Medizinstudenten bekämpfen. An der Medizinischen Universität Lausitz in Cottbus starten im Oktober 36 Studierende. Das bedeutet, Studienplätze werden extra für Menschen reserviert, die sich zur Arbeit in Brandenburg danach verpflichten. Zudem beschloss der Landtag eine Landarztquote von voraussichtlich 10%. Wer sie nutzt, soll eben später in Brandenburg als Arzt oder Ärztin arbeiten können. In vielen Orten fehlen schon heute Hausärzte. Rund ein Drittel der Hausärzte in Brandenburg ist mindestens 60 Jahre alt.
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16: Ein Parteibüro der Linken in Berlin-Pankow ist mit Nazi-Symbolen beschmiert worden. Unbekannte sprühten ein Hakenkreuz, SS-Runen und die Zahl 88. Die Sachbeschädigung wurde angezeigt. Der Staatsschutz hat die Ermittlungen übernommen. Wann die Schmierereien angebracht wurden, ist bislang unklar.
15: Das Schlagerradio-Wetter bei uns in Berlin und Brandenburg. Heute ein Mix aus Wolken und Sonnenschein. Es kann zwischendurch ein kleiner Tropfen dabei sein. Ansonsten bleibt es trocken bei 19 Grad maximal. Morgen auch hier und da ein bisschen Schauer bei 20 Grad.
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15: A100 zwischen Britzerdamm und Schöneberg, hier dauert es aktuell 10 Minuten länger. A10 zwischen Großkreuz und Lees, 13 Minuten Zeitverlust. Ich wünsche dir eine gute und sichere Weiterfahrt.
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0: Der 17. September, guten Abend, hier ist Schlagerradio.
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3: Hallihallo.
0: Josie, hier ist die Jenny.
3: Ja, hi.
0: Was machst du gerade Schönes? Wo treibst du dich rum auf so einen Donnerstagnachmittag?
3: Ich bin gerade aus dem Auto ausgestiegen und gehe jetzt schnell einkaufen.
0: Oh, bist du von der Arbeit gekommen?
3: Ja, genau.
0: Und was gibt's heute so beim Einkaufen? Was ist wichtig? Was kommt auf den Zettel rauf?
3: Natürlich das Nutella für die Kinder.
0: Natürlich, wie der Schoki.
3: Das Allerwichtigste. Richtig, das Allerwichtigste.
0: Was gibt's zum Abendbrot heute?
3: Gibt noch Hühnersuppe mit Nudeln,
0: oh,
3: weil unsere Kleine ein bisschen eingeschlagen ist und das ist immer die beste Medizin.
0: Ja, sehr, sehr, sehr lecker. Josie, du hast mir eine WhatsApp geschickt.
3: Ja.
0: Warum?
3: Weil ich das Lied gehört habe von Ich und Ich.
0: Du gewinnst jetzt 50 Euro und bist für das 250.000 Euro Finale am 31. Oktober im Park-In am Alex in Berlin qualifiziert.
3: Super cool, dankeschön.
0: Ja, du hast dann da 3 Chancen, einen 5-stelligen Code in den Tresor einzugeben und wenn der richtig ist, gewinnst du eine Viertelmillion Euro. Josie, was würdest du mit so viel Geld machen?
3: Also als allererstes würden wir uns ein neues Auto kaufen, ein Elektroauto, weil die Benzinpreise, naja, wisst ihr ja selber wahrscheinlich, gehen durch die Decke. Und dann würde ich tatsächlich mir und meiner Familie mal einen richtig schönen Urlaub gönnen. Wir würden gerne mal wieder unsere Familie in Amerika besuchen, fliegen und da eine kleine Rundreise machen. Und das wäre total toll, ja.
0: Da wäre auf jeden Fall öfter mal Amerika drin mit so einer Viertelmillion Euro.
3: Ja.
0: Josie, ich wünsche dir ganz viel Glück für den 31. Oktober und schon mal herzlichen Glückwunsch für die 50 Euro, ja?
3: Ja, vielen lieben Dank.
0: Und mach dir einen schönen Abend, grüß die ganze Familie von uns.
3: Ja, vielen lieben Dank, dir auch noch einen schönen Abend.
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0: ist kurz vor sechs. Guten Abend, Berlin und Brandenburg. Hier ist Schlagerradio. Und am Sonntag wird es ja richtig spannend. Bei uns wird das neue Abgeordnetenhaus in Berlin gewählt. Und damit du dir ein Bild von den Kandidaten machen kannst, unbedingt gleich einschalten hier um 18 Uhr zu unserem Wahlspezial mit unserer Politikchefin Petra Schwarz. Sie hat die Spitzenkandidaten der Parteien hier bei uns im Studio.
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6: In Berlin-Reinickendorf hier in der Oranienburger Straße, in Neuruppin im Bereich B167 und in Falkensee hier in der Spandauer Straße wirst du geblitzt.
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7: In Berlin sind an den Folgen von Hitze rund 220 Menschen in diesem Jahr gestorben. Das schätzt das Robert-Koch-Institut. Damit liegt die Zahl deutlich über dem Vorjahreswert von etwa 40 Hitzetoten. Deutschlandweit geht das RKI bislang von rund 16.000 Hitzetoten zwischen Anfang April und Anfang September aus. In Frankfurt am Main ist eine weitere Person an Malaria verstorben. Damit steigt die Zahl der Todesfälle auf insgesamt 3. Die betroffene Person wohnte nahe dem Frankfurter Flughafen. Der Ausbruch war im Juli erstmals bekannt geworden. Damals erkrankten 6 Flughafenmitarbeiter, 2 von ihnen starben. Die Behörden vermuten eine eingeschleppte Mücke als Ursache. Irland will den Eurovision Song Contest auch nächstes Jahr boykottieren.
8: Grund ist die weitere Teilnahme Israels am Wettbewerb. Der irische Sender RTE will deshalb keinen Beitrag nach Bulgarien schicken. Auch die Übertragung des Wettbewerbs soll ausbleiben. Irland hatte bereits 2026 auf eine Teilnahme verzichtet. Damals boykottierten auch weitere Länder den Wettbewerb. Ulrike Klein, Redaktion.
7: Und Jürgen Klopp ist neuer Fußball-Bundestrainer. Heute hat der 59-Jährige seinen ersten Kader nominiert. Mit insgesamt 44 Spielern für die kommenden 4 Nations League-Partien. Er sagte auf einer Pressekonferenz:
9: Das Coole daran, wenn man neu ist, dann gibt es gar keine Probleme. Wir arbeiten nur an Lösungen. So, das Leben ist es, wie es ist.
7: Klopps erstes Spiel ist nächste Woche Donnerstag gegen die Niederlande.
6: Das Schlagerradio-Wetter bei uns in Berlin und Brandenburg. Wir haben in Berlin-Lichtenberg 19 Grad, in Lüchen in der Uckermark 18 und in Lübben im Unterspreewald 20 Grad. Ansonsten bleibt es heute größtenteils trocken. Morgen kann an den Mittagsstunden ein bisschen Regen dabei sein. 20 Grad die Höchsttemperaturen.
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6: A100 zwischen Britzerdamm und Schöneberg, hier dauert es aktuell 10 Minuten länger. A10 zwischen Großkreuz und Lees, 13 Minuten Zeitverlust. Ich wünsche dir eine gute und sichere Weiterfahrt.
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10: Schönen guten Abend und herzlich willkommen. Am Sonntag wird in Berlin das neue Abgeordnetenhaus gewählt. Deshalb sind in dieser Woche die Spitzenkandidaten der wichtigsten Parteien bei uns. Heute die SPD.

0: Hier ist Schlagerradio mit dem Wahlspezial zur Abgeordnetenhauswahl von Berlin am Sonntag. Ich bin Petra Schwarz und zu Gast bei mir ist jetzt Steffen Krach, Spitzenkandidat der SPD hier in Berlin. Schönen guten Abend.
1: Einen schönen guten Abend.
0: Herr Krach, auf Plakaten lese ich den Slogan »Der nächste Regierende«. Da schwingt viel Optimismus mit. Noch dazu, da es jetzt staatsanwaltliche Ermittlungen gegen Sie gibt. Meinen Sie, das ist ganz zufällig zu diesem Zeitpunkt?
1: Auch über den Zeitpunkt will ich gar nicht spekulieren. Ich habe ganz eindeutig Stellung bezogen und ich weise diese Vorwürfe ausdrücklich zurück und werde in den nächsten Tagen mit der Staatsanwaltschaft natürlich kooperieren. Mein Anwalt und ich hätten gern Akteneinsicht, um auch die restlichen offenen Fragen beantworten zu können. Aber nochmal sehr deutlich, die Anschuldigungen und Vorwürfe weise ich ausdrücklich zurück.
0: Was heißt das für Ihren Wahlkampf? Also zumindest kennen Sie jetzt alle, so behaupte ich jetzt mal. Wenigstens viel, viel mehr, als Sie vorher gekannt haben, richtig?
1: Bekanntheit ist ja grundsätzlich was Schönes. In diesem Fall hätte ich mir gewünscht, dass es über andere Themen geht, aber jetzt ist es so. Ich kämpfe um jede Stimme für die Sozialdemokratie, im Übrigen nicht alleine, sondern mit vielen tausend SPD-Mitgliedern in dieser Stadt und mit vielen anderen Kandidatinnen und Kandidaten. Wir haben richtig motiviert bisher Wahlkampf gemacht und das werden wir bis zum 20.09. weitermachen.
0: Sie sind ja kein Politikneuling. Sie waren in Berlin Staatssekretär über mehrere Jahre, zwischenzeitlich in Hannover, in Ihrer Heimatstadt?
1: Ja, Geburtsort.
0: Was hat Sie denn jetzt bewogen, wieder nach Berlin zurückzukommen?
1: Es gab dann die Anfrage der Berliner SPD, ob ich hier als Spitzenkandidat antreten möchte. Und für mich ist das eine große Ehre. Und für mich war sofort klar, dass ich das machen möchte. Ich wusste, dass es nicht ganz einfach wird. Und das bestätigen jetzt auch insbesondere die letzten Tage und Wochen. Aber ich kämpfe und ich kann auch kämpfen und abgerechnet wird dann am 20. September.
0: Anfang September lag die SPD in Umfragen bei so circa 15%. Was meinen Sie, wenn es jetzt so wenige Tage vor der Wahl noch eine Umfrage gibt? Sind Sie noch zweistellig?
1: Davon gehe ich fest aus. So oder so. Ich kämpfe und das werde ich auch bis zum 20.09. machen.
0: Die SPD verspricht, Mieterinnen und Mieter stärker zu schützen und dem Profitstreben auf dem Wohnungsmarkt einen Riegel vorzuschieben. Sie wollen gegen die sogenannte Mietmafia vorgehen. Ja, wie denn, Herr Krach?
1: Ja, wir haben ja schon angefangen. Das ist ja immer wichtig in der Politik, dass man nicht nur über etwas spricht, was man nach einer Wahl macht, sondern dass man auch schon vorher zeigt, dass man wirklich konkret handelt. Und wir haben die Mietpreisprüfstelle eingeführt. Wir haben einen Mietenscan gemacht, beide zeigen, dass wir Mietwucher in dieser Stadt haben und wir haben am 1. Juli 2026 ein sogenanntes Mietenkataster beschlossen. Das Mietenkataster ist wie ein Radar, es spürt den Mietwucher auf, die illegalen Ferienwohnungen und auch Leerstand und dann können wir das eben bekämpfen und das werden wir auch machen.
0: Nun ist die SPD ja kein Neuling in Regierungsfragen in Berlin. Also über Jahre und Jahrzehnte regieren Sie mindestens mit und haben regiert. Welche Themen stehen denn jetzt zuvor?

0: Kitasystem, gutes Bildungssystem, aber eben auch so Fragen von Sicherheit und Sauberkeit. Ich glaube, Sauberkeit ist auch gerade ein riesen Aufregerthema für ganz viele Berlinerinnen und Berliner, denn diese Stadt ist zu schmutzig.
1: Wie soll das gelingen, ganz konkret?
0: Ganz konkret werden wir zweimal im Jahr kostenlose Sperrmüllabholung wieder einführen. Wir werden außerdem die BSR stärken, personell, indem wir dann auch zusätzliche finanzielle Mittel zur Verfügung stellen und häufiger gesäubert werden kann. Und auch da ist Glaubwürdigkeit wichtig, denn wir haben jetzt schon angefangen. Wir haben 6 Millionen Euro mehr zur Verfügung gestellt, um Spielplätze zu säubern. Wir haben 1900 Spielplätze in dieser Stadt, viele von denen sind verdreckt. Es gibt teilweise Drogen auf diesen Spielplätzen und das muss beendet werden. Und beides werden wir machen. Darüber hinaus muss man aber auch über die Eigenverantwortung der Berlinerinnen und Berliner sprechen. Der Schmutz kommt ja von den Menschen. Und deswegen, es ist nicht cool, einfach Matratzen auf die Straße zu werfen, Waschmaschinen hinzustellen und zu hoffen, irgendwer nimmt es schon mit oder trägt es weg oder die Reste vom Essen einfach auf die Straße zu werfen. Da müssen wir uns auch selbst disziplinieren und auch dafür werde ich werben.
1: Die Frage ist, ob man die Berlinerinnen und Berliner irgendwie ja so schnell ändern kann. Das hätte die SPD ja mit Regierungsverantwortung im jetzigen Senat ja längst auch schon machen können, ne?
0: Ja, ich gucke nach vorne und deswegen werbe ich dafür. Und das wird nicht von heute auf morgen gehen. Das wird auch nicht per Knopfdruck gehen. Das ist eine Einstellungsfrage. Und ich werbe dafür, dass wir über diese Einstellungsfrage sprechen, dass sich die Menschen wirklich an Regeln halten. Wir haben hier eine wunderbare Stadt. Es ist ein Privileg, in dieser Stadt zu leben. Alle lieben Berlin, viele Menschen wollen hierher kommen, aber wer hier wohnt, muss sich auch an bestimmte Regeln halten. Und dafür werde ich werben und darüber sollten wir auch sprechen.
1: Bedanke mich, Steffen Krach, hier bei Schlagerradio im Wahlspezial, Spitzenkandidat seiner Partei, der SPD. Herzlichen Dank.
0: Vielen Dank.
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8: In Berlin, Neukölln, Bukower Damm, in Potsdam, hier im Bereich der Zeppelinstraße und in Oranienburg in der Bernauer Straße wirst du geblitzt.
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9: Ich bin Marvin Standke. Chaos auf drei U-Bahn-Linien in Berlin rund um den Wittenbergplatz. Hier gibt es auch heute Abend weiter Einschränkungen. Grund ist ein Brand an einem Sicherungskasten am Wittenbergplatz. Das Feuer brach in der Nacht in einem Technikraum aus. Die Feuerwehr löschte den Brand mit 20 Einsatzkräften. Verletzt wurde niemand, der Bahnhof bleibt aber vorerst gesperrt. U2 und U3 fahren nur bis zum Gleisdreieck. Die BVG hat Ersatzverkehr eingerichtet. Auf der A15 wurden Kampfmittel gefunden. Bauarbeiter entdeckten deutsche Raketenpanzergranaten aus dem Zweiten Weltkrieg. Der Fund liegt zwischen Forst und Rogosen in Brandenburg. Morgen wird gesprengt. Die A15 ist dann zwischen 9 und 10 Uhr gesperrt. Beide Fahrtrichtungen sind betroffen zwischen Rogosen und Forst. Schon Ende August wurde hier eine Panzergranate gefunden. Auch sie wurde erfolgreich gesprengt. Aus Teilen des Galeria-Kaufhauses am Berliner Alex könnte eine Bibliothek werden. Die Berliner Zentral- und Landesbibliothek könnte dort künftig einziehen. Dazu haben Finanzsenator Evers und das Unternehmen Commerzreal eine Absichtserklärung unterzeichnet. Dem Unternehmen gehört das Galeria-Haus. Vorgesehen sind rund 43.000 Quadratmeter für die Bibliothek. Für das Warenhaus blieben rund 14.000 Quadratmeter übrig. Noch sei dies aber kein Vertrag, hieß es. Umwelt- und Naturschutzverbände in Brandenburg protestieren gegen geplante Kürzungen. Sie befürchten weniger Geld für Moorschutz und Umweltbildung. Außerdem führen sie die Holzverkäufe des Landesforstes an. Das bedeutet, das Land Brandenburg verkauft mehr Holz aus seinen Wäldern, um Einnahmen zu erzielen und den Landeshaushalt zu entlasten. Die Verbände warnen deshalb vor Folgen für den Waldumbau. Die Förderung der Verbände soll von 700.000 auf 350.000 Euro halbiert werden.
8: Das Schlagerradio-Wetter bei uns in Berlin und Brandenburg. Heute ein Mix aus Wolken und Sonnenschein. Es kann zwischendurch ein kleiner Tropfen dabei sein, ansonsten bleibt es trocken bei 19 Grad maximal. Morgen auch hier und da ein bisschen Schauer bei 20 Grad.
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8: A100 zwischen Britzerdamm und Schöneberg, hier dauert es aktuell 10 Minuten mehr. A100 zwischen Detmolder Straße und Schöneberg, 9 Minuten Zeitverlust. A9 zwischen Kleinmarzehns und Köselitz, hier 15 Minuten Zeitverlust. Und A12 zwischen Briesen und Storkow, hier dauert es 8 Minuten länger. Komm gut und sicher ans Ziel.
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10: Schönen guten Abend und herzlich willkommen. Am Sonntag wird in Berlin das neue Abgeordnetenhaus gewählt. Deshalb sind in dieser Woche die Spitzenkandidaten der wichtigsten Parteien bei uns. Morgen könnt ihr noch einmal alle Politiker hören und jetzt gleich eine Umfrage. Wir haben gefragt, wie zufrieden seid ihr mit der Politik?

0: Hier ist Schlagerradio. Ich bin Petra Schwarz, die Politikchefin. Am Sonntag wird gewählt und morgen haben wir noch einmal alle Spitzenkandidaten der wichtigsten Parteien am Start. Wir wollen aber auch hören, wie ihr über Politik denkt und haben euch gefragt, wie zufrieden seid ihr mit der Politik?
1: Sehr unzufrieden. Also ich finde irgendwie, dass zu wenig darauf geguckt wird, wie es den Schwachen in dieser Gesellschaft geht. Und dass da irgendwie so ein Misstrauen und Vorurteile darüber sind. Und ich würde mir wünschen, nicht alle unter Generalverdacht zu stellen, dass sie das System nur ausnutzen wollen.
2: Mittelmäßig. Also nicht ganz unzufrieden, aber auch nicht zufrieden. Es wird so viel gesprochen, aber irgendwie wird nichts getan. Also das ist so das, was ich empfinde. Also sehr viel laute Stimmen, aber irgendwie habe ich jetzt noch keine Veränderung gesehen in den letzten, lass mich nicht lügen, 3 Jahren oder so.
3: Nicht sehr zufrieden, weil nichts in diesem Land funktioniert. Alles geht schief und die Politik scheint sich auch gar nicht drum zu kümmern. Alle Versprechen, die gemacht worden sind von der aktuellen Regierung, wurden nicht gemacht. CDU hat alle ihre Versprechen gebrochen. Und jetzt stehen wir hier und wissen nicht weiter. Mal schauen.
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0: Es ist kurz vor sieben. Ich wünsche dir einen guten Abend, guten Appetit. Vielleicht bist du gerade beim Abendbrotessen. Hier ist Schlagerradio. Gleich nach sieben starten wir rein mit Dick Michaelis und Beatrice Egli. Das ist Samstagnacht, gleich nach sieben.
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1: In Berlin-Spandau, Falkenseer Chaussee, Berlin-Lichtenberg hier in der Landsberger Allee und wir haben auch noch einen in Frankfurt oder hier im Stadtgebiet auf den größeren Einfallstraßen wirst du geblitzt.
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2: Ich bin Marvin Standke. Im Landkreis Barnim in Brandenburg hat die Polizei einen mutmaßlichen Islamisten festgenommen. Laut Bundesanwaltschaft soll der irakische Staatsbürger Anschläge in Deutschland geplant haben. Im vergangenen Jahr soll er eine Kirche in Bremen ausgespäht und eine Waffe beschafft haben. Außerdem habe er einen bislang unbekannten Komplizen angeworben. Der Beschuldigte soll die Ideologie des Islamischen Staates geteilt haben. Er sitzt inzwischen in Untersuchungshaft. In Berlin sind an den Folgen von Hitze rund 220 Menschen in diesem Jahr gestorben. Das schätzt das Robert-Koch-Institut. Damit liegt die Zahl deutlich über dem Vorjahreswert von etwa 40 Hitzetoten. Deutschlandweit geht das RKI bislang von rund 16.000 Hitzetoten zwischen Anfang April und Anfang September aus. In Frankfurt am Main ist eine weitere Person an Malaria verstorben. Damit steigt die Zahl der Todesfälle auf insgesamt 3. Die betroffene Person wohnte nahe dem Frankfurter Flughafen. Der Ausbruch war im Juli erstmals bekannt geworden. Damals erkrankten 6 Flughafenmitarbeiter, 2 von ihnen starben. Die Behörden vermuten eine eingeschleppte Mücke als Ursache. Irland will den Eurovision Song Contest auch nächstes Jahr boykottieren.
3: Grund ist die weitere Teilnahme Israels am Wettbewerb. Der irische Sender RTE will deshalb keinen Beitrag nach Bulgarien schicken. Auch die Übertragung des Wettbewerbs soll ausbleiben. Irland hatte bereits 2026 auf eine Teilnahme verzichtet. Damals boykottierten auch weitere Länder den Wettbewerb. Ulrike Klein, Redaktion.
2: Und Jürgen Klopp ist neuer Fußball-Bundestrainer. Heute hat der 59-Jährige seinen ersten Kader nominiert. Mit insgesamt 44 Spielern für die kommenden 4 Nations League-Partien. Er sagte auf einer Pressekonferenz:
4: Das Coole daran, wenn man neu ist, dann gibt es gar keine Probleme. Es gibt aber nur eine Lösung. So, das Leben ist es, wie es ist.
2: Klopps erstes Spiel ist nächste Woche Donnerstag gegen die Niederlande.
1: Das Schlagerradio-Wetter bei uns in Berlin und Brandenburg. Wir haben in Berlin Mitte 18 Grad, in Pritzweig in der Prignitz 18 und in Schwedode in der Uckermark 18 Grad. Heute Nacht kann es ein bisschen runtergehen auf 13 bis 9. Morgen viele Wolken, auch ein bisschen Schauer dazwischen bei 20 Grad.
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1: A100 zwischen Britzerdamm und Schöneberg, hier dauert es aktuell 10 Minuten mehr. A100 zwischen Detmolder Straße und Schöneberg, 9 Minuten Zeitverlust. A9 zwischen Kleinmarzens und Köselitz, hier 15 Minuten Zeitverlust. Und A12 zwischen Briesen und Storkow, hier dauert es 8 Minuten länger. Komm gut und sicher ans Ziel.
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1: Schlagerradio. Na, bist du schon zu Hause oder noch unterwegs? Ich bin Jenny Wendelberger. Wir starten rein mit Beatrice Egli.

0: Ich fall in love. Das ist frische, neue Musik von Vanessa Mai. Hier ist Schlagerradio.
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0: Ich war heute tanken und dachte mir so, das kann doch alles nicht wahr sein. Wir brauchen Kohle. 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
9: In Berlin-Reinickendorf hier in der Oranienburger Straße, in Neuruppin im Bereich B167 und in Falkensee hier in der Spandauer Straße wirst du geblitzt.
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10: Ich bin Marvin Standke. Chaos auf drei U-Bahn-Linien in Berlin rund um den Wittenbergplatz. Hier gibt es auch heute Abend weiter Einschränkungen. Grund ist ein Brand an einem Sicherungskasten am Wittenbergplatz. Das Feuer brach in der Nacht in einem Technikraum aus. Die Feuerwehr löschte den Brand mit 20 Einsatzkräften. Verletzt wurde niemand, der Bahnhof bleibt aber vorerst gesperrt. U2 und U3 fahren nur bis zum Gleisdreieck. Die BVG hat Ersatzverkehr eingerichtet. Auf der A15 wurden Kampfmittel gefunden. Bauarbeiter entdeckten deutsche Raketenpanzergranaten aus dem Zweiten Weltkrieg. Der Fund liegt zwischen Forst und Rogosen in Brandenburg. Morgen wird gesprengt. Die A15 ist dann zwischen 9 und 10 Uhr gesperrt. Beide Fahrtrichtungen sind betroffen zwischen Rogosen und Forst. Schon Ende August wurde hier eine Panzergranate gefunden. Auch sie wurde erfolgreich gesprengt. Aus Teilen des Galeria-Kaufhauses am Berliner Alex könnte eine Bibliothek werden. Die Berliner Zentral- und Landesbibliothek könnte dort künftig einziehen. Dazu haben Finanzsenator Evers und das Unternehmen Commerz Real eine Absichtserklärung unterzeichnet. Dem Unternehmen gehört das Galeria-Haus. Vorgesehen sind rund 43.000 Quadratmeter für die Bibliothek. Für das Warenhaus blieben rund 14.000 Quadratmeter übrig. Noch sei dies aber kein Vertrag, hieß es. Umwelt- und Naturschutzverbände in Brandenburg protestieren gegen geplante Kürzungen. Sie befürchten weniger Geld für Moorschutz und Umweltbildung. Außerdem führen sie die Holzverkäufe des Landesforstes an. Das bedeutet, das Land Brandenburg verkauft mehr Holz aus seinen Wäldern, um Einnahmen zu erzielen und den Landeshaushalt zu entlasten. Die Verbände warnen deshalb vor Folgen für den Waldumbau. Die Förderung der Verbände soll von 700.000 auf 350.000 Euro halbiert werden.
9: Das Schlagerradio-Wetter bei uns in Berlin und Brandenburg. Heute ein Mix aus Wolken und Sonnenschein. Es kann zwischendurch ein kleiner Tropfen dabei sein, ansonsten bleibt es trocken bei 19 Grad maximal. Morgen auch hier und da ein bisschen Schauer bei 20 Grad.
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9: A100 zwischen Britzerdam und Schöneberg, hier dauert es aktuell 10 Minuten mehr. A100 zwischen Detmolder Straße und Schöneberg, 9 Minuten Zeitverlust. A9 zwischen Kleinmarzens und Köselitz, hier 15 Minuten Zeitverlust. Und A12 zwischen Briesen und Storkow, hier dauert es 8 Minuten länger. Komm gut und sicher ans Ziel.
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Guten Abend, hier ist Schlagerradio. Das war Matthias Reim mit Aus meinem Kopf. Gleich ein echter Klassiker von Pur und Abenteuerland. Und ab 20 Uhr hörst du hier wieder Schlagerkult mit meinem lieben Kollegen Bert Beel. Vorher sind hier aber noch Grüße reingerutscht. An der 08079 89 99 meldet sich die liebe Claudia. Sie grüßt heute ihren Vater, den Bernd. Der wird heute 62 Jahre alt. Herzlichen Glückwunsch an alle, die heute auch Geburtstag haben. Happy

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7: Ich bin Marvin Standke. Die Gastrosteuersenkung kommt bei Kunden kaum an. Das zeigt jetzt eine Untersuchung der Gewerkschaft Nahrung Genuss Gaststätten. Dafür wurden die Preise von rund 180.000 Gerichten in Deutschland verglichen. Nur etwa 1% der Gerichte wurde demnach günstiger. Die Gewerkschaft kritisiert die 4 Milliarden Euro teure Steuersenkung. Die Branche verweist dagegen auf gestiegene Kosten. In Litauen wurden 12 illegale Migrantentunnel entdeckt.
8: Sie wurden zwischen April und August gefunden. Die Tunnel liegen an der Grenze zu Belarus. Litauens Innenminister warnt vor besorgniserregenden Entwicklungen dort. Die Gefahr illegaler Einreisen nehme deutlich zu. Litauen wirft dem Nachbarland Belarus vor, gezielt Migranten in die EU zu schleusen. Vilnius verstärkt nun die Grenzkontrollen. Radargeräte sollen unterirdische Hohlräume aufspüren. Ulrike Klein, Redaktion.
7: Wasser wird weltweit knapper, mit Folgen für Mensch und Wirtschaft. Das zeigt ein neuer Bericht der Weltwetterorganisation der UNO. Gletscher schrumpfen, Grundwasserspiegel sinken und Flüsse führen weniger Wasser. Auch Deutschland ist betroffen. Der Rhein hat außergewöhnlich niedrige Pegelstände. Das erschwert die Schifffahrt und kann Transporte verteuern. Und auf dem Mond gibt es jetzt einen überraschend jungen, riesigen Krater. Die NASA hat ihn jetzt mit Hilfe einer Mondsonde entdeckt. Der sogenannte McGetchin-Krater ist 222 Meter breit und 43 Meter tief. Entstanden ist er vermutlich durch einen Asteroiden oder einen Kometen. Der Himmelskörper war etwa so groß wie ein 3- bis 6-stöckiges Gebäude. Das Schlagerradio-Wetter in Berlin und Brandenburg. Erst noch locker bewölkt, später dann aber mehr Wolken, vor allem im Nordwesten etwas Regen möglich. Die Tiefstwerte 12 bis 9 Grad. Und die Aussichten, erst viele Wolken, etwas Regen, später auch Sonne bei maximal 21 Grad.
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10: Hallo, liebe Schlagerfreunde, und wieder willkommen zu den Erinnerungen an Stars und ihre Kulthits wie diesem hier von der Gruppe Karat aus dem Jahr 1983. Jede Stunde.

Schlagerradio, die 80er, 90er Show mit Falco und seinem Klassiker Der Kommissar aus dem Jahr 1982. Im Bundestag kommt es am 1. Oktober 82 zu einer politischen Sensation. Zum ersten Mal in der Geschichte des deutschen Nachkriegsparlaments wird eine Bundesregierung durch ein konstruktives Misstrauensvotum abgewählt. Leidtragende ist die Regierung des sozialdemokratischen Bundeskanzlers Helmut Schmidt, der seit 1974 als Nachfolger von Willy Brandt amtiert hat. Helmut Kohl wird zum neuen Kanzler gewählt. Auch im Kreml gibt es einen neuen Mann. Nach dem Tod von Leonid Brezhnev wird Juri Andropow neuer Parteichef. Der Buckingham-Palast meldet am 21. Juni 1982 die Geburt des ersten Kindes des Thronfolgerpaars Charles und Diana. Es erhält den Namen William. US-Präsident Ronald Reagan kommt am 11. Juni 1982 mit seiner Frau Nancy nach West-Berlin und schließt seine Rede mit den deutschen Worten »Berlin bleibt doch Berlin«. Aber wieder zurück zum deutschen Schlager. Am 24. April 1982 gewinnt die 17-jährige Nicole mit dem Lied »Ein bisschen Frieden« den Grand Prix Eurovision. Und Gitte Henning hat im selben Jahr einen Riesenhit »Ich bin stark«.

Schlagerradio, die 80er, 90er Show mit Chris Wolf und seinem Urlaubshit von 1987, Palma de Mallorca. Der Sänger stammt ja aus Karl-Marx-Stadt, also Chemnitz, und wird am 2. Oktober 72. 1987 war Chris Wolf bei Viktor Worms in der ZDF-Hitparade mit seiner Coverversion des Hits Marina. Von dir, von mir war 1996 ein Song und Albumtitel von Roland Kaiser. Hier ist er.

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Klare Radio, die 80er, 90er Show mit der Flensburger Indie-Pop-Gruppe Echt und dem Titel, der der Band zum musikalischen Durchbruch verhalf, Du trägst keine Liebe in dir. Das war die Lead-Single ihres zweiten Studioalbums Freischwimmer im Jahr 1999. Die fünf, Anfang der 80er, geborenen Mitglieder von Echt lernten sich an ihrer gemeinsamen Schule kennen. 1994 begann sie ihre Karriere als Schülerband unter dem Namen 7UP. Anfangs bestand die Besetzung außerdem aus zwei Mädchen, die die Gruppe aber schon 1998 verließen. Den Gipfel ihres Erfolges erreichte Echt 1999 mit ihrem zweiten Album Freischwimmer. Ein für 2002 angekündigtes neues Studioalbum kam nicht mehr zustande. Ende des Jahres wurde die Trennung von Echt bekannt gegeben. Die Gruppe Wind gibt es nach wie vor und das über Jahrzehnte erfolgreich. Hier kommt ihr Kulthit von 1987, Lass die Sonne in dein Herz.

0: einfach gleich ein. Na, du da im Radio?
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0: Ich hab meine Freunde mitgebracht.
1: Tja, und was wollt ihr hier?
2: Wir wollen uns beschweren.
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3: Ich spiel doch immer das Lied von dem, der singt, was er alles mag.
1: Na und?
4: Jetzt wollen wir auch mal singen, was Kinder mögen.
1: Prima, dann mal los.
0: Ich mag Lehrer.

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1: Julia.
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0: auch ein Kind?
1: Ja, natürlich. Da wurde ich immer Rolfi genannt.
0: Und was mochtest du da so?
1: Na, so ähnliche Sachen wie ihr.
0: Dann sing doch einfach mal mit.
1: Wenn ihr meint...

0: Und gleich will Michel heute Nacht tanzen. Nena ist Feuer und Flamme. Und Stefan Wackershausen ist mit Alice zu nah am Feuer.
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2: Ich bin Marvin Standke. Die Gastrosteuersenkung kommt bei Kunden kaum an. Das zeigt jetzt eine Untersuchung der Gewerkschaft Nahrung Genuss Gaststätten. Dafür wurden die Preise von rund 180.000 Gerichten in Deutschland verglichen. Nur etwa 1% der Gerichte wurde demnach günstiger. Die Gewerkschaft kritisiert die 4 Milliarden Euro teure Steuersenkung. Die Branche verweist dagegen auf gestiegene Kosten. In Litauen wurden 12 illegale Migrantentunnel entdeckt.
3: Sie wurden zwischen April und August gefunden. Die Tunnel liegen an der Grenze zu Belarus. Litauens Innenminister warnt vor besorgniserregenden Entwicklungen dort. Die Gefahr illegaler Einreisen nehme deutlich zu. Litauen wirft dem Nachbarland Belarus vor, gezielt Migranten in die EU zu schleusen. Vilnius verstärkt nun die Grenzkontrollen. Radargeräte sollen unterirdische Hohlräume aufspüren. Ulrike Klein, Redaktion.
2: Wasser wird weltweit knapper, mit Folgen für Mensch und Wirtschaft. Das zeigt ein neuer Bericht der Weltwetterorganisation der UNO. Gletscher schrumpfen, Grundwasserspiegel sinken und Flüsse führen weniger Wasser. Auch Deutschland ist betroffen. Der Rhein hat außergewöhnlich niedrige Pegelstände. Das erschwert die Schifffahrt und kann Transporte verteuern. Und auf dem Mond gibt es jetzt einen überraschend jungen, riesigen Krater. Die NASA hat ihn jetzt mit Hilfe einer Mondsonde entdeckt. Der sogenannte McGetchin-Krater ist 222 Meter breit und 43 Meter tief. Entstanden ist er vermutlich durch einen Asteroiden oder einen Kometen. Der Himmelskörper war etwa so groß wie ein 3- bis 6-stöckiges Gebäude. Das Schlagerradio-Wetter in Berlin und Brandenburg. Erst noch locker bewölkt, später dann aber mehr Wolken, vor allem im Nordwesten etwas Regen möglich. Die Tiefstwerte 12 bis 9 Grad. Und die Aussichten, erst viele Wolken, etwas Regen, später auch Sonne bei maximal 21 Grad.
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0: Hallo und aufgepasst, liebe Hörer. 1984 hat Herbert Grönemeyer gefragt, wann ist ein Mann ein Mann? Hier kommt die Antwort. Männer.

Schlagerradio mit der 80er, 90er Show und mit Heinz-Rudolf Kunze und seinem Song von 1997, Du bist nicht allein. Nicht zu verwechseln mit dem gleichnamigen Titel von Roy Black. Heinz-Rudolf Kunze, also Heinz-Rudolf Erich Arthur Kunze, wie er mit bürgerlichem Namen heißt, wurde am 30. November 1956 in Espelkamp-Mittwald geboren, feiert also in diesem Jahr seinen 70. Geburtstag. Seinen größten Single-Erfolg hatte er im Jahr 1985 mit dem Titel »Dein ist mein ganzes Herz«, der zu den 100 erfolgreichsten Schlagern des letzten Jahrhunderts gehört. Kunze meinte dazu, das ist die Platte, die mein Leben veränderte. So etwas wie mein Godesberger Programm. Sie hat mich nach 5 Jahren im Untergrund mehrheitsfähig gemacht. Zitat Ende. Einer Umfrage zufolge leben in Osnabrück die zufriedensten Menschen der Bundesrepublik. Was den von dort stammenden Rockmusiker und Liedermacher Heinz-Rudolf Kunze aber nicht daran hindert, in seinen Liedern auch gesellschaftskritische Töne anzuschlagen. Entsprechend engagiert sind seine Texte. Interessant finde ich, dass Kunze 1987 das deutsche Libretto für das Musical Les Misérables geschrieben hat und dafür einen Sonderlöwen von RTL in der Kategorie Neues deutsches Lied erhielt. Hier kommt jetzt Niki mit Beat Raub.

Schlagerradio, die 80er, 90er Show mit Udo Jürgens und Gabi wartet im Park von 1981. Der Text stammt von dem großartigen Michael Kunze und die Musik, wie bei den meisten seiner Lieder, von Udo Jürgens selbst. Über 1000 hat er im Laufe seines Lebens geschrieben. Jetzt hören wir Stefan Wackershausen mit der italienischen Sängerin Alice zu Nah am Feuer aus dem Jahr 1984.

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Schlagerradio, die 80er, 90er Show mit Klaus Lage und seinem Kulthit Monopoly von 1984. Der Musiker wurde am 16. Juni 76 Jahre alt und lässt sich das Musizieren noch lange nicht verbieten. Er tritt nach wie vor auf, oft im Duo. Zu zweit nennen sie sich, mit dem Pianisten Bo Hart. Da präsentiert er dann seine bekannten Hits wie »Tausend und eine Nacht« oder »Faust auf Faust« in einem sehr reduzierten Klavierarrangement. Nach wie vor veröffentlicht Klaus Lage Musik über sein eigenes Label und tourt weiterhin live durch die Lande. Er lebt ohne großen Medienrummel und engagiert sich abseits der großen Bühne gelegentlich in sozialen und kulturellen Projekten. Auf seiner offiziellen Website kann man sich über aktuelle Tourdaten und Neuigkeiten informieren und im Klaus-Lage-Shop gibt es limitierte Vinyl-Editionen und exklusive CDs. Und jetzt gibt's Semino Rossi mit der deutschen Version von Toutes les femmes sont belles, alle Frauen sind schön, rot sind die Rosen.

0: Und das waren sie wieder, die Kulthits der 80er und 90er Jahre. Gerne wieder am nächsten Sonntag von 14 bis 18 Uhr hier bei Schlagerradio. Da könnten wir uns am kommenden Samstag wieder hören mit den Evergreens Agogo von 9 bis 10. Noch einen schönen Abend und tschüss, sagt Bert Behn.
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2: Ich bin Marvin Standke und das war der Tag. Nach Benzin ist jetzt auch Diesel in Deutschland so teuer wie nie zuvor. Deutsche Speditionen fordern wegen der hohen Preise Entlastungen von der Bundesregierung. Der Branchenverband BGL hat deshalb einen offenen Brief geschrieben. Die gestiegenen Kosten belasteten mittelständische Transportunternehmen zunehmend. Eine Mehrwertsteuersenkung auf Kraftstoffe lehnt der Verband dagegen ab. Stattdessen soll die Energiesteuer für Gewerbediesel auf das europäische Mindestmaß sinken. Die Gastrosteuersenkung kommt bei Kunden kaum an. Das zeigt jetzt eine Untersuchung der Gewerkschaft Nahrung Genuss Gaststätten. Dafür wurden die Preise von rund 180.000 Gerichten in Deutschland verglichen. Nur etwa 1% der Gerichte wurde demnach günstiger. Die Gewerkschaft kritisiert die 4 Milliarden Euro teure Steuersenkung. Die Branche verweist dagegen auf gestiegene Kosten. Und Jürgen Klopp hat als neuer Bundestrainer 44 Spieler für die Nationalelf nominiert. So groß war ein deutscher Länderspielkader bislang noch nie. 11 Spieler sind erstmals dabei, andere bekannte Spieler fehlen. Kapitän Kimmich bleibt voraussichtlich im Amt. Klopp sagte auf einer Pressekonferenz:
3: Das Coole daran, wenn man neu ist, dann gibt es gar keine Probleme, es gibt aber nur eine Lösung. So, das Leben ist es, wie es ist.
2: Klopps erstes Spiel ist nächste Woche Donnerstag gegen die Niederlande. Das Schlagerradio-Wetter in Berlin und Brandenburg. Erst noch locker bewölkt, später dann aber mehr Wolken, vor allem im Nordwesten etwas Regen möglich. Die Tiefstwerte 12 bis 9 Grad. Und die Aussichten, erst viele Wolken, etwas Regen, später auch Sonne bei maximal 21 Grad.
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1: Ich bin Marvin Standke und das war der Tag. Nach Benzin ist jetzt auch Diesel in Deutschland so teuer wie nie zuvor. Deutsche Speditionen fordern wegen der hohen Preise Entlastungen von der Bundesregierung. Der Branchenverband BGL hat deshalb einen offenen Brief geschrieben. Die gestiegenen Kosten belasteten mittelständische Transportunternehmen zunehmend. Eine Mehrwertsteuersenkung auf Kraftstoffe lehnt der Verband dagegen ab. Stattdessen soll die Energiesteuer für Gewerbediesel auf das europäische Mindestmaß sinken. Die Gastrosteuersenkung kommt bei Kunden kaum an. Das zeigt jetzt eine Untersuchung der Gewerkschaft Nahrung Genuss Gaststätten. Dafür wurden die Preise von rund 180.000 Gerichten in Deutschland verglichen. Nur etwa 1% der Gerichte wurde demnach günstiger. Die Gewerkschaft kritisiert die 4 Milliarden Euro teure Steuersenkung. Die Branche verweist dagegen auf gestiegene Kosten. Und Jürgen Klopp hat als neuer Bundestrainer 44 Spieler für die Nationalelf nominiert. So groß war ein deutscher Länderspielkader bislang noch nie. 11 Spieler sind erstmals dabei, andere bekannte Spieler fehlen. Kapitän Kimmich bleibt voraussichtlich im Amt. Klopp sagte auf einer Pressekonferenz:
2: Das Coole daran, wenn man neu ist, dann gibt es gar keine Probleme, es gibt aber nur eine Lösung. So, das Leben ist es, wie es ist.
1: Klopps erstes Spiel ist nächste Woche Donnerstag gegen die Niederlande. Das Schlagerradio-Wetter in Berlin und Brandenburg. Erst noch locker bewölkt, später dann aber mehr Wolken, vor allem im Nordwesten etwas Regen möglich. Die Tiefstwerte 12 bis 9 Grad. Und die Aussichten, erst viele Wolken, etwas Regen, später auch Sonne bei maximal 21 Grad.
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1: Ich bin Marvin Standke und das wird der Tag. Die Wahlkämpfe vor zwei wichtigen Wahlen in Deutschland gehen heute in die Schlussphase. In Berlin und Mecklenburg-Vorpommern wird am Sonntag gewählt. Die Parteien werben deshalb heute nochmals um die Stimmen der Wähler. In Mecklenburg-Vorpommern hat die SPD mit Manuela Schwesig zuletzt in den Umfragen deutlich aufgeholt. Die AfD liegt hier nur noch knapp vorn. In Berlin liefern sich Linke und CDU ein Kopf-an-Kopf-Rennen um Platz 1. Heute beginnen auch in Russland Wahlen, nämlich die Parlamentswahlen. Erstmals dürfen auch Menschen in besetzten ukrainischen Gebieten abstimmen. Deutschland betrachtet die Annexion der besetzten Gebiete weiterhin als völkerrechtswidrig. Dort stehen Wähler teilweise unter bewaffneter Bewachung, wie Euronews berichtet. Die Ukraine und westliche Regierungen betrachten die Wahlen in den besetzten Gebieten als illegal. Kritiker sehen den politischen Wettbewerb in Russland stark eingeschränkt. Die Wahlen laufen bis Sonntag. Und die Deutschen Waldtage beginnen heute. Bundesweit gibt es dazu zahlreiche Veranstaltungen rund um den Wald. Deutsche Wälder sind Lebensraum, Klimaschützer, Wasserspeicher und schützen Böden sowie die Artenvielfalt. Deutschland ist zu rund einem Drittel bewaldet. Die deutsche Waldfläche entspricht rund 16 Millionen Fußballfeldern. Der Pfälzerwald gehört zu den größten zusammenhängenden Waldgebieten Deutschlands. Das Schlagerradiowetter in Berlin und Brandenburg. Erst noch locker bewölkt, später dann aber mehr Wolken, vor allem im Nordwesten etwas Regen möglich. Die Tiefstwerte 12 bis 9 Grad. Und die Aussichten, erst viele Wolken, etwas Regen, später auch Sonne bei maximal 21 Grad.
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1: Ich bin Marvin Standker und das wird der Tag. Die Wahlkämpfe vor zwei wichtigen Wahlen in Deutschland gehen heute in die Schlussphase. In Berlin und Mecklenburg-Vorpommern wird am Sonntag gewählt. Die Parteien werben deshalb heute nochmals um die Stimmen der Wähler. In Mecklenburg-Vorpommern hat die SPD mit Manuela Schwesig zuletzt in den Umfragen deutlich aufgeholt. Die AfD liegt hier nur noch knapp vorn. In Berlin liefern sich Linke und CDU ein Kopf-an-Kopf-Rennen um Platz 1. Heute beginnen auch in Russland Wahlen, nämlich die Parlamentswahlen. Erstmals dürfen auch Menschen in besetzten ukrainischen Gebieten abstimmen. Deutschland betrachtet die Annexion der besetzten Gebiete weiterhin als völkerrechtswidrig. Dort stehen Wähler teilweise unter bewaffneter Bewachung, wie Euronews berichtet. Die Ukraine und westliche Regierungen betrachten die Wahlen in den besetzten Gebieten als illegal. Kritiker sehen den politischen Wettbewerb in Russland stark eingeschränkt. Die Wahlen laufen bis Sonntag. Und die Deutschen Waldtage beginnen heute. Bundesweit gibt es dazu zahlreiche Veranstaltungen rund um den Wald. Deutsche Wälder sind Lebensraum, Klimaschützer, Wasserspeicher und schützen Böden sowie die Artenvielfalt. Deutschland ist zu rund einem Drittel bewaldet. Die deutsche Waldfläche entspricht rund 16 Millionen Fußballfeldern. Der Pfälzerwald gehört zu den größten zusammenhängenden Waldgebieten Deutschlands. Das Schlagerradio-Wetter in Berlin und Brandenburg. Erst noch locker bewölkt, später dann aber mehr Wolken, vor allem im Nordwesten etwas Regen möglich. Die Tiefstwerte 12 bis 9 Grad. Und die Aussichten, erst viele Wolken, etwas Regen, später auch Sonne bei maximal 21 Grad.
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